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1: Die Anzahl der verbalen und körperlichen Angriffe auf PolitikerInnen steigt. Das zeigt die Antwort der Bundesregierung auf eine Anfrage der AfD-Fraktion. Die Polizei hat im vergangenen Jahr bundesweit mehr als 5.000 solcher Straftaten registriert. 2024 waren es noch knapp 3.700. Danach richteten sich die meisten Angriffe 2025 gegen Mitglieder der AfD. In Jahren davor waren es jeweils die Grünen am stärksten betroffen. Aber auch Straftaten gegen die CDU haben stark zugenommen. Bei den meisten Delikten geht es um Beleidigung oder um Verleugnung. Tausende Tankstellen verstoßen gegen die im April eingeführte 12-Uhr-Regel. Zu diesem Ergebnis kommt der Verbraucherdienst Mehr Tanken auf Grundlage von Daten der Markttransparenzstelle für Kraftstoffe. Am höchsten sei die Quote laut Angaben in Bayern mit knapp 26%, am niedrigsten in Berlin mit gut 8%. Der Bundesverband Freie Tankstellen wehrt sich gegen die Vorwürfe. Langsame Leitungen oder laufende Tankvorgänge könnten dazu führen, dass die Preisänderung verzögert ans Kartellamt übermittelt wird. Das Bayerische Oberste Landesgericht verhandelt ab heute darüber, ob Amazon Prime Video Kunden Anspruch auf den Schadensersatz wegen eingespielter Werbung haben. Die Verbraucherzentrale Sachsen hatte stellvertretend für fast 220.000 deutsche KundInnen geklagt. Grundsätzlich soll geklärt werden, ob Amazon von seinen KundInnen zusätzliches Geld verlangen darf, damit die ursprünglich als werbefrei angekündigte Dienstleistung auch tatsächlich werbefrei bleibt. Das, obwohl diese im Vorhinein auch schon bezahlt wurde. Ein sofortiges Urteil ist nicht zu erwarten. Das war das M945 News Update. Es ist 9.01 Uhr.
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0: Guten Morgen, lieben Freunde der Sonne.
1: Guten Morgen oder heute der Wolken und des Regens.
0: Ja, es ist etwas schlechtes Wetter draußen, aber ganz kurz. Wir wollten eigentlich kurz über das Wetter reden, aber mir ist gerade in den Nachrichten, habe ich natürlich zugehört, und da ging es ja um Amazon.
1: Ja, genau.
0: Und ich finde das so, ich musste da kurz mein Wut rauslassen. Du guckst ja auch auf Campus.
1: Genau, ja.
0: Findest du auch, dass alle 2 Minuten Werbung kommt und dann immer so anderthalb Minuten Werbung?
1: Es war sehr dramatisch. Allgemein, ich finde die Werbung bei Amazon sehr doof geplaced, weil sie immer kommt an so extrem oft und immer an so den besten Momenten.
0: Ja, so ist es. Ich persönlich hätte kein Problem, wenn das am Anfang kommt, aber es kommt sehr oft.
1: Halt in der Mitte. Das ist halt basically, ich zahle dafür und dann habe ich Werbung. Ich zahle nicht nochmal 10 Euro mehr, um keine Werbung zu haben.
0: Nee, ich finde das auch dramatisch. Bei uns gibt es zum Glück keine Werbung.
1: Echt?
0: Wir können es auch einführen. Bei uns gibt es keine Werbung. Also soweit ich weiß, gibt es die noch nicht. Vielleicht will jemand ein Product Placement mit uns machen. Fände ich auch okay.
1: Ruf bei F94.
0: Ruf bei uns an. Ich habe die Nummer leider nicht auswendig. Naja, egal. Keine Werbung dafür. Ganz viel Spaß. Friede, Freude, Eierkuchen oder so.
1: Ja, und zwar hier kommt We're from Barcelona I'm from Barcelona.
0: Das ist crazy.
1: Lass uns reinhören.

0: We're from Barcelona, von I'm from Barcelona und ihr die Frühschicht auf M94.5.
1: Ja, seit Anfang März, da heulen wieder die Motoren der schnellsten Autos der Welt über die Rennstrecken.
0: Ja, denn die Formel 1 Saison 2026 ist in Australien gestartet und diese Woche steht schon der nächste Boxenstopp in Kanada an.
1: Ganz genau, Rennsportfans verfolgen die Grand Prix Wochenende natürlich ganz genau.
0: Geschwindigkeit, Adrenalin und vor allem geile Autos, genau das begeistert auch unsere Kollegen.
1: Mehr dazu gibt's gleich hier.
0: Und während für manche diese Geräusche... der Geräusch?
1: Man hört leider, glaube ich, es nicht so gut. Oh. Aber diese Motorgeräusche hier.
0: Die klingen für manche Leute wie Musik
1: auf
0: in den Ohren. Aber wir haben natürlich nicht nur Motorsounds für euch, sondern auch ein paar weitere Hits. Und da hören wir jetzt mal rein.
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1: Frauenpower pur, die australische All-Female-Rockband Teen Jesus and the Jeans Teasers mit Go Waste My Time aus der Deluxe-Version ihres Albums Glory.
0: Glut, der neue Song vom Münchner Artist Noah Hain, alias Blumen für mich. Der perfekte Mix aus Indie-Pop, Rock und Punk-Energy.
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1: Und jetzt hier Table Scraps, die Garage...
0: Ja,
1: Garage-Punk-Band aus Birmingham mit ihrem Song Taking Out the Trash aus ihrem zweiten Studioalbum Autonomy.

0: Put Some Reverb on My Brother von TreeOC ist hier am Morgen in der M94 Frühschicht.
1: Ja, am Wochenende war es tatsächlich wieder soweit. Das 24-Stunden-Rennen am Nürburgring hat stattgefunden.
0: Max Verstappen war dabei, BMW hat einen Dreierkombi an den Start gebracht und auch an Dacia hat mitgemischt.
1: Zum ersten Mal in der Geschichte des Nürburgrings überhaupt war das Event ausverkauft. 352.000 Fans waren über 4 Tage verteilt an der Nordschleife in der Eifel.
0: Also echt krass Wahnsinnszahlen, aber es gab eben auch etwas zu sehen, etwa den besagten Dreierkombi von BMW.
1: Das hat sich unser Kollege Ludwig einfach mal gedacht. Nee, da hat er sich das gedacht. Es gab doch schon mal in der Geschichte des Motorsports so einen zweilegendären. Ein, zwei legendäre Rennwagen.
0: Ja, und genau darum hat er sich die mal ein bisschen genauer angeschaut.
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4: Sie haben es tatsächlich getan. Ein Familienkombi bei den 24 Stunden am Nürburgring. BMW macht's möglich und probiert sogar vorne im Starterfeld anzugreifen. Eigentlich hat sich die Social-Media-Abteilung zum 1. April nur einen Spaß erlaubt und eine GT3-Variante des beliebten Dreier-Kombi-BMWs kreiert. Doch das Feedback der Fans war so überwältigend, dass sich die Jungs und Mädels bei der MGmbH, der Motorsportabteilung von BMW, gedacht haben, lass das mal for real durchziehen. Geboren war der BMW M3 Touring 24H. Genau dieses Monster startet nun tatsächlich bei den 24 Stunden am Nürburgring. Und sind wir mal ehrlich, wegen genau solcher Autos lieben wir den Motorsport doch so, so sehr. Rennfahrzeuge mit Charakter, denen wir Spitznamen geben und sie damit fast vermenschlichen. Welcher Motorsportfan erinnert sich zum Beispiel nicht an die ikonischen weiß-roten Marlboro-Lackierungen von den F1 McLaren-Autos in den späten 80ern? An den McLaren MP4-5, in dem die Teamkollegen Ayrton Senna und Alan Prost 1989 in Suzuka kollidierten und Prost dadurch Weltmeister wurde. Wenn dieser Rennwagen bei Classic-Rennen an den Start geht, dann hat jeder Motorsportfan sofort ein Grinsen im Gesicht und die Kollision vor Augen. Und das egal, ob der oder diejenige überhaupt schon auf der Welt war, als Ayrton Senna Prost in die Kiste gefahren ist. Eine weitere emotional geprägte Legende. Wir schreiben das Jahr 1963. Gründer Enzo Ferrari hat ein Problem. Sein Automobilkonzern ist pleite und steht vor einer Übernahme. Ganz heißer Favorit? Die Ford Motor Company rund um Henry Ford II. Es sollte anders kommen. Streitigkeiten um die Kontrolle der Rennabteilung bei Ferrari führten dazu, dass Enzo nicht an Ford verkaufte, sondern an Fiat. Henry Ford schwor Rache und wollte Ferrari da treffen, wo es am meisten wehtat. Bei den prestigeträchtigen 24 Stunden von Le Mans. Innerhalb von 3 Jahren stampfte Ford mit Hilfe von Carroll Shelby und Fahrer Ken Miles den Ford GT40 aus dem Boden. Ein Wagen, der ab 1966 4-mal in Folge die 24 Stunden von Le Mans gewinnen sollte. Jetzt also BMW mit einem Dreierkombi bei den 24 Stunden am Nürburgring. Die Münchner beweisen, dass es sich auch heute noch lohnt, neue und vor allen Dingen mutige Wege im Motorsport zu gehen. Denn neben dem ganzen Geld, der ganzen Technik, lebt das Rennfahren zu großen Teilen von den Fans. Leidenschaftliche Petrolheads, die legendäre Autos und FahrerInnen anfeuern und sich am Lagerfeuer Geschichten erzählen. Wagen, die mehr sind als ein Carbon-Monocoque, 4 Reifen und ein Motor. Also, liebe HerstellerInnen, seid mutig, liefert uns wieder Autos, von denen wir unseren EnkelInnen noch erzählen werden. Gebt uns Fahrzeuge, von denen wir sagen können, einmal dieses Auto fahren. Das wär's.
1: Ja. Ja, wenn ihr das auch so ikonische ich kann heute nicht mehr reden. Lea, sag mal was.
0: Wenn ihr auch das ein oder andere ikonische Rennwagen live erleben wollt, dann könnt ihr das nächstes Jahr machen. Da findet nämlich die 55. Ausgabe vom 24-Stunden-Rennen statt, vom 27. bis zum 30. Mai. Genau. Und wir flitzen jetzt auch weiter.
1: In die Musik. Jetzt kann ich auch was sagen. Und zwar, der nächste Song heißt Tired von Pip Bloom und den hören wir jetzt.

0: dazu auf dem Stehtisch. Das haben wir leider nicht, aber wir machen die Frühschicht mit Lea und Hannah und ihr hört die Frühschicht auf. Okay, ich hör auf. 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
1: Ja, es gibt so viele böse Wörter, die mit U beginnen. Ungetüm.
0: Ohne Reverse Card.
1: Unterricht.
0: Boah. Und jetzt kommen zwei neue dazu, U3 und U6. Die werden nämlich saniert und zwar bis zum 18. September.
1: Das heißt für euch, zwischen Sendlinger Tor und der Implerstraße gibt es erstmal nur Ersatzverkehr mit Bussen. Solche, die auch gerne mal richtig voll werden.
0: Das ist aber erst der Anfang. Die Bauarbeiten erfolgen in drei Phasen und die, über die ich hier rede, ist nur die erste.
1: Und sie endet am 18. September. Jetzt nicht, weil die Arbeit erledigt ist. Nein, nein. Sie endet, weil die Wiesn startet. Und dafür muss das U-Bahn-Netz natürlich laufen, damit der Bayer glücklich ist.
0: Jedenfalls reden wir später bestimmt mal über die Bauarbeiten der Zukunft. Merkt euch für jetzt erstmal nur, keine U-Bahn zwischen Sendlinger Tor und Implerstraße, Busse als Retter in der Not und eine Uni, die zu schwänzen leichter ist denn je.
1: Ja genau. Und falls ihr einen Grund braucht, Uni zu schwänzen, haben wir noch einen. Und zwar diesen geilen Song. Das ist Nasenbrecher von Leftovers.

0: X-Faktor von
1: Monster
0: hier in der M94.5 Frühschicht.
1: Lea, ich wollte schon immer eine Katze, aber ich habe so Angst, dass sie mir auf den Teppich reiht irgendwie.
0: Also keine Ahnung, ich fand Tiere immer schon irgendwie komisch.
1: Komisch? So wie das Tierheim? Das Tierheim komisch, kennst du das nicht? Meine Cousine war da neulich mit ihrem Vater.
2: Hallo und herzlich willkommen in der Tierhandlung Kleintiere, Ornithologie, Mythologie, Irschenberg, Schlawiner, Chemnitz, Hohenburger. Kurz komisch. Mein Name ist Gabrine, wie kann ich euch denn weiterhelfen?
3: Ja, meine Tochter sucht nach einem Kleintier.
4: Ja genau, ich bin die Tochter und ich suche nach einem Kleintier als Haustier, also ein kleines Haustier.
2: Ah, da habe ich bestimmt was für euch. Wir haben eine ganz umfangreiche Kleintierabteilung. Mir nach!
3: Ey, was ist das denn für eine Luft hier? Das ist ja bodenlos, als wäre man in einer Müllverbrennungsanlage.
2: Ja, das sind unsere Raucherdackel. Wir gehen gleich weiter.
3: Sorry, Sie meinen wohl Rauhaardackel.
2: Nee, Raucher stimmt schon. Die ziehen schon so 2 bis 3 Schachteln pro Hund pro Tag weg bei uns. Das ist auch sehr teuer. Da geht viel von unseren Spenden für drauf. Aber dafür brauchen sie dann kein übliches Futter und man muss sie nicht kastrieren lassen.
4: Boah, Papa, das ist doch super. Ich finde, das Futter stinkt immer so.
2: Sorry, das sind unsere Player-Schweinchen. Da werden auf jeden Fall Ohrenschützer empfohlen, falls Sie sich überlegen, da eins anzuschaffen. Mit denen fängt unsere Kleintierabteilung an. Aber jetzt folgen Sie mir erstmal kurz in die Mine.
3: Wieso denn eine Mine? Wir wollten doch Kleintiere anschauen zur Adoption.
2: Ja, genau, kleiner wird's nicht. In unserer Mine leben die abgegebenen Zwergkaninchen. Also streng genommen sind das eben Bergwerk-Zwergkaninchen. Deshalb brauchen sie so einen Ort, an dem sie ihren natürlichen Trieben ein bisschen mehr nachgehen können. Aber perfekt, da kommt ja schon die erste Fuhre.
4: Oh mein Gott!
2: Okay, wir gehen direkt weiter. Vielleicht kann man sie ja doch noch überreden, ein etwas größeres Tier zu nehmen. Hier haben wir eine britische Furzhaar abgegeben bekommen. Man muss echt starke Geruchsnerven haben, aber sie ist echt so lieb. Wie heißt Stinky?
3: Ich glaube, das ist eher nichts für uns.
2: Na gut, dann dürfen Sie sich da drüben einen Regenschirm schnappen. Fangen Sie mir mal in die Halle hier.
4: Boah, hier sieht's ja aus wie auf Bali.
3: Ein richtiges Surferparadies.
2: Ganz genau, das ist das Habitat von unseren Wellensittichen. Das ist kurz für Wellenreitersittiche. Die leben auf der Welle, daher der Name. Sie sind die chilligsten Vögel, die wir hier haben.
3: Also, das wäre viel zu teuer. Und wir haben auch gar keinen Platz für einen Wellenpark.
2: Gut, wir haben noch eine Schildkröte, die macht aber nicht so viel.
4: Ja, die will ich!
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0: Und dann schlägt dein Herz.
1: Dann schlägt dein Herz von Olli Schulz und der Hund Marie. Das erinnert mich an eine Person, die ich kenne. Shoutout an Marie an dieser Stelle. Naja, mein Herz schlägt nicht nur für diesen Song und die Frühschicht, sondern mein Herz schlägt für was ganz anderes. Deshalb, ja.
2: Und zwar, was schlägt dein Herz?
1: Für Bücher. Für Aha. Bücher. Ich bin ehrlich, Romance-Bücher auch. Ich liebe auch Fantasy-Romance, Romantasy. Aber darum soll es jetzt an sich jetzt nicht gehen, welche Bücher ich mag, sondern...
2: Es geht um ein anderes Thema, was Herzen höher schlägen lässt von vielen, vielen Mädels da
1: vielen,
2: draußen.
1: Vielen, vielen, vielen, naja. Also so ein bisschen unser erster Gedanke, weil wir können ja mal über Off-Campus ein bisschen reden, weil das ist eine Serie, die ich glaube, bei vielen Leuten so sehr...
2: Ja, sie ist gerade auf Amazon Prime, Number One Serie in Deutschland und ich glaube sogar international auch.
1: International kann ich mir gut vorstellen. Die ist auch noch nicht so lange raus.
2: Letzte Woche Mittwoch.
1: Leute sind obsessed. Leute bin ich und ich glaube auch Lea. Lea, wir hatten es gerade schon. Wer ist deine favorite Person aus
2: Vielleicht sollten wir erstmal sagen, was ist Off-Campus überhaupt?
1: Ach so, oh mein Gott, ja, das wäre vielleicht gut für alle Leute, die das nicht wissen. Off-Campus ist eine Buchverfilmung von einer Buchreihe. Ich weiß gar nicht, wie die Buchreihe heißt.
2: Die Serie heißt Off-Campus, die Buchreihe.
1: Aber die heißen einfach auch
2: die
1: alle
2: Die heißen
1: so.
2: Alle, nee, die haben alle einzelne Namen. Das erste Buch jetzt zum Beispiel, wo die erste Staffel rauskam, heißt The Deal. Und es ist von der Autorin Ellen Kennedy.
1: Ah. Oh mein Gott, hier ist die Fakten, das Faktenwissen kommt von Lea. Naja, ja. Es ist so ein bisschen so eine Hockey-Romance, einfach Uni...
2: Ja.
1: Buchverfilmung, einfach so, wie man sich das ein bisschen vorstellt von so Romance-Büchern, Verfilmung. Und ich muss sagen, es ist eine sehr schöne

0: Verfilmung. Also bis auf die Werbung natürlich.
1: Ja, Amazon Prime macht allgemein gute Buchverfilmungen. Die haben auch noch eine echt große Menge an Start, was dieses Jahr rauskommen soll.
0: Ich freue mich so sehr, weil ich finde, die machen das wirklich so gut, muss ich nochmal sagen. Ich habe auch das mit Lying.
1: We Were Liars.
0: Ja, genau, die fand ich auch toll. Ich habe das Buch leider nicht gelesen. Aber grundsätzlich muss ich sagen, so wenn jemand Bücher verfilmen soll, dann ist es Prime. Also meiner Meinung nach.
1: Ja, das stimmt. Prime macht das sehr gut. Und wie gesagt, auch diese Serie. Und jetzt kommen wir nochmal darauf zurück, weil wir uns darüber unterhalten haben. Book Boyfriends.
0: Ja, Prime verfilmt ja auch ein Buch, was ich sehr toll finde.
1: Und das wäre?
0: Rate mal. Wir haben darüber geredet am Freitag. Aber ich glaube, wir sind uns da sehr einig.
1: Was ist Love Hypothesis?
0: Nee. Es ist Fourth Wing, was ich meine.
1: Oh, stimmt. Oh mein Gott. Ah.
0: Das wird ja auch verfilmt. Ich finde das sehr toll. Wobei, das Problem an so Verfilmung ist ja immer das Casting, meiner Meinung nach. Das
1: ist
0: so das größte Problem. Und danach kommen ganz viele andere Probleme mit, wie akkurat und wie viele Folgen, was du alles mit reinbringst, aber ich finde, das Casting ist schon eins der wichtigsten.
1: Ist eine große Nummer, weil man doch ja beim Lesen schon so eine Vorstellung hat, wie soll diese Person aussehen.
0: Findest du, bei Off Campus ist das gelungen, das Casting? Weil ich habe die Bücher ja nicht gelesen.
1: Okay, also nicht raten müsste. Ich sage, Dean De Laurentiis ist eine 10 von 10 Casting.
0: Ja, das ist deine favorite Person in der Serie.
1: Ich finde auch actually, dass Hannah sehr gut gecastet worden ist, von dem, was ich mir vorgestellt habe.
0: Die Frau ist auch so wunderhübsch.
1: Ist sie, aber ich fand den Altersunterschied krass zu wissen, dass sie einen 10 Jahre Altersunterschied hat mit dem Typ, der Garrett Graham spielt.
0: Irgendwas Belmont heißt.
1: Ja, genau. Er ist nämlich 28.
0: Was?
1: Und das finde ich crazy. Ich muss sagen, ich finde sein Casting an sich gut. Ich war nur sehr geschockt von dem Altersunterschied der beiden.
0: Ja, das habe ich gestern so ein bisschen. Ich wusste nicht genau, wie alt er ist, aber dass sie 19 ist, fand ich krass. Ich finde ihn ja toll. Das ist also, ich muss sagen, das ist mein Favorite Character.
1: Das schlägt dein Herz höher.
0: Ich glaube aber auch, weil er einfach irgendwie Jussa Kreier sehr ähnlich sieht und ich bin großer Emilio Sakraya-Fan.
1: Ja.
0: Ist dir das mal aufgefallen von der Seite?
1: So, was?
0: So von seinem Seitenprofil.
1: Ach so, ja, safe. Also da ist schon Ähnlichkeit da, das sage ich schon. Der Rest des Castes, also da gab es ja auch ein bisschen Kontroverse, weil man ja die Schauspielerin, die Ellie ist in den Büchern blond und jetzt ist sie braunhaarig. Aber ich finde, dafür ist der Vibe extrem gut wieder rübergebracht worden ist von ihr.
0: Ja, wobei ich finde das immer schwierig. Also das Wichtigste ist der Vibe, ja. Aber wenn irgendwie sowas Äußerliches, weil das ist so einfach. Das erinnert mich auch so ein bisschen an die Percy Jackson-Verfilmung.
1: Oh ja.
0: Beziehungsweise die
1: How to Train Your Dragon war ja auch das da.
0: Ja, und ich verstehe es nicht ganz. Also ich muss sagen, meiner Meinung nach ist sowas wie Haarfarbe, Augenfarbe so, das wäre das Erste, was ich machen würde, wenn ich halt caste, so Augenfarbe, Haarfarbe, darauf achten. Als Erstes so dann schauen.
1: To be honest, mir ist es teilweise egal, wenn ich finde, dass der Vibe rüberkommt, weil ich mir denke, so, wenn du den Charakter spielen kannst, dann ist irgendwie trotzdem nice, I guess.
0: Ja, ich verstehe es schon, aber andererseits ist es für mich so, manchmal sind so kleine Sachen, die einen so, zum Beispiel The Boys of Tommen, also so Binding 13, diese ganze Serie wird ja auch verfilmt. Ich glaube, wir hatten es drüber, dass du das noch nicht gelesen hast. Ich hatte das gelesen. Und das ist schon ein bisschen länger her, dass ich das gelesen habe, aber es geht auch viel darum, dass er halt über ihre blauen Augen redet und sie hat jetzt keine blauen Augen und da haben sich viele Leute beschwert und ich verstehe es auch, weil das ist so einfach zu sagen, wir wollen jemand, der blaue Augen hat, warum castest du da nicht so?
1: Ich glaube, es geht halt einfach darum, findest du einen Schauspieler, der so gut ist, der den Charakter sonst porträtiert, der jetzt vielleicht nicht die Haar- oder Augenfarbe hat, also wir können, außerdem gibt es immer noch sowas wie Kontaktlinsen, der Schauspieler Daniel Radcliffe hatte ja in den Harry Potter Büchern, da geht es ja auch um die grünen Augen von seiner Mom und der hatte actually im ersten Film immer Kontaktlinsen an, hat sie dann rausgenommen, weil sie hat den nicht vertragen.
0: Das
1: aber
0: ich schon gehört, ja.
1: Ich finde es teilweise nicht so schlimm, aber ich checke das auf jeden Fall, dass das manchmal ein bisschen aufstößt.
0: Ich glaube, es kommt auch ein bisschen darauf an, was für ein Buch das ist und wie emotional und was für eine Verbindung man mit so Sachen hat. Ich finde, davon leben auch so Buchverfilmungen, einfach, dass Leute so sehr in so Geschichten drin sind.
1: Das stimmt. Ich würde immer warten, auf das fertige Produkt zu schauen, weil wenn man sich zum Beispiel nochmal anschaut, jetzt die Serie, die rauskam von Heated Rivalry, als das Casting letztes Jahr gedroppt ist, da waren alle super, super unzufrieden mit den beiden Leuten. Und jetzt schaue ich den Hype an, den Heated Rivalry und die Actors jetzt haben.
0: Das habe ich tatsächlich nicht geguckt, aber
1: ich habe auch nicht geschaut.
0: Sehr viel von gehört. Aber ich habe auch das Gefühl, dass es, ich checke da, was du meinst. Wobei ich weiß nicht, bei so Sachen, genauso wie ich jetzt bei Fourth Wing, muss ich schon mal sagen, mein Gott, ich habe hier die ganze Zeit so einen Wackelkontakt, ich höre mich immer nur so rauschen. Bei Fourth Wing, so wer Xane spielt, ist ja schon so ein ganz großes Ding.
1: Das stimmt.
0: Weil das ist das für stimmt. mich, persönlich ist es so, damit fällt und steht die Serie.
1: Das ist wahr. Ich glaube allgemein, das Casting wird bei, auf Campus sagen, bei Fourth Wing nochmal große Wellen ausschlagen.
0: Oh, ich sage, es wird niemand zufrieden. Also man wird es nicht hinkriegen, dass jeder zufrieden ist. Vielleicht sind doch einfach, ich habe das Gefühl, es wird auch ein Drama wieder, ja.
1: Definitiv. Ich bin trotzdem gespannt. Ich fand es total krass, dass Michael B. Jordan Producer in dieser Serie ist.
0: Ja, das ist ja schon ein bisschen länger bekannt und das ist so ein bisschen random für mich, aber ich bin auch nicht so drin in so Producer-Zeug und so. Ich will einfach nur, dass es gut wird. Wen wünschst du dir als Xane für Fourth Wing?
1: Ich sag jetzt mal, ich glaube, es ist mittlerweile gar nicht mehr so eine unpopular choice, aber er ist immer noch ein deutscher Schauspieler, Emilio Sacraio.
0: Ja.
1: Ich finde schon, dass er das sehr gut vertrainen könnte.
0: Oh, er passt so gut. Das wär ja mein Traumcast. Aber ich finde generell, also ich muss sagen, so Buchverfilmungen sind oft auch besser als einfach nur so Filme, die einfach ohne Buch entstehen, wenn das irgendwie Sinn macht. Ich
1: ja.
0: finde, das hat nochmal so einen ganz anderen Fair. Vibe.
1: Fairer Punkt. Ich glaube, weil viele halt sich wünschen, dass die Männer einen so behandeln wie in den Büchern. Also nicht alle, aber viele.
0: Ja, dazu haben wir nämlich den passenden Song. Das wünschen wir uns von Männern, dass sie dieses Mindset haben. Und zwar ist der Song God is a Woman und ist von Ariana Grande, ein großer Slay, sage ich. Ja, so ein Ding ist das. God is a Woman, merkt euch das mal.

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1: Mit Ryan Klein, guten Morgen. Reistee und bestimmte Gewürze, die in Deutschland verkauft werden, sind häufig von verbotenen Pestiziden belastet. Das zeigt eine Untersuchung der Organisation Foodwatch. Demnach befinden sich in rund 2 von 3 getesteten Produkten Rückstände von Pestiziden. Alle davon sind in Europa seit Jahren nicht mehr zugelassen. Stark belastet waren demnach Paprikapulver, verschiedener Marken Grüntee und Basmati-Reis. Die Produkte Kreuzkümmel der Marken Fuchs und Kania sowie der Rewe Chili Mix überschritten dabei auch die gesetzlichen Grenzwerte. Tausende Tankstellen verstoßen gegen die im April eingeführte 12-Uhr-Regel. Zu diesem Ergebnis kommt der Verbraucherdienst mehr tanken auf Grundlage von Daten der Markttransparenzstelle für Kraftstoffe. Am höchsten laut der Auswertung die Quote in Bayern mit knapp 26%, am niedrigsten in Berlin mit gut 8%. Der Bundesverband Freier Tankstellen wehrt sich gegen die Vorwürfe. Langsame Leitungen oder laufende Tankvorgänge könnten dazu führen, dass eine Preisänderung sich verzögert, an das Kartellamt übermittelt wird. Das Bayerische Oberste Landesgericht verhandelt ab heute darüber, ob Amazon Prime-Kunden Anspruch auf Schadensersatz wegen eingespielter Werbung haben. Die Verbraucherzentrale Sachsen hatte stellvertretend für fast 220.000 deutsche KundInnen geklagt. Grundsätzlich soll geklärt werden, ob Amazon von seinen KundInnen zusätzliches Geld verlangen darf, damit die ursprünglich als werbefrei angekündigte Dienstleistung auch tatsächlich werbefrei bleibt. Das, obwohl diese im Vorhinein schon bezahlt wurde. Ein sofortiges Urteil ist nicht zu erwarten. Das war das M945 News Update. Es ist 10.01 Uhr.
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3: Yo, yo, yo. Seid ihr geweckt? Lea, bist du wach?
4: Noch nicht ganz, aber ich habe ja noch eine Stunde, um wach zu werden.
3: Ryan, bist du wach? Hast du von draußen zugehört und fühlst dich jetzt wach?
1: Ich fühle mich sehr viel belebter, seitdem ich euch zuhöre.
3: Oh, das ist wirklich, das klingt ein bisschen schleimig, aber sehr, sehr nett. Ryan, du bist ja nachher nochmal bei uns im Studio und machst so ein schönes Spiel. Worum geht es da?
1: Seid ihr vertraut mit internationalem Superstar Tom Cruise?
3: In der Tat, ja.
1: Ja, und ich möchte gar nicht so viel sagen, aber es wird sich alles um den guten Mann drehen, denn ich muss ehrlich sagen, ich glaube, ich bin M495's größter Tom Cruise-Fan.
3: Das hast du, glaube ich, letzte Woche schon gesagt.
1: Ja, ich sag das, glaube ich, ich sag das ständig, aber ich möchte auch, dass das klar ist.
4: Damit aber sehr viel Fallhöhe, sich jetzt vor dir zu blamieren ist danach.
3: Aber wir haben ja jetzt noch Zeit, theoretisch, um zu recherchieren, wo wir jetzt das Thema wissen.
1: Also, das ist ja so ein bisschen Hausaufgabe. So, ja, ihr könnt jetzt noch recherchieren und danach... Nachher wird ausgefragt.
3: Ja, ich sag, wir moderieren jetzt einfach nicht mehr und recherchieren die ganze Zeit, um dann in so 30, 40 Minuten
4: wieder live zu gehen.
3: Ja, perfekt vorbereitet live zu gehen. Naja, das können wir jetzt erstmal machen oder auch nicht. Ich glaube, wir werden es wahrscheinlich nicht tun und uns ein bisschen blamieren. Aber wir haben Sachen, die nicht peinlich sind.
4: Ja.
3: Mein Gott, meine Überleitungen sind heute schon wieder phänomenal. Fantastisch.
4: Ja, das ist Sunshine von Land of O hier in der M495 Frühschicht.

0: Sunshine von Land of O hier um 9:06 in der M94 im Frühschicht.
1: Ja, vielen geht es sicherlich ähnlich. In der Schule haben wir zwar viele Dinge gelernt, aber meistens dann auch direkt wieder vergessen.
0: Bei mir ist das so alles ungefähr in Mathe gewesen. Aber es gibt auch Dinge, die man sich durchaus merken sollte.
1: Beispielsweise so ungefähr alles aus Geschichte.
0: Genau deswegen sprechen wir gleich über Stolpersteine.
1: Ein Thema, mit dem wir uns in dieser Zeit, in einer Zeit wie dieser, nochmal genauer auseinandersetzen sollten. Vielleicht sogar auch müssen.
0: Stolpersteine sind nämlich nicht oder sind viel mehr als nur Steine. Sie erinnern an Menschen, deren Leben von Verfolgung und Gewalt geprägt war.
1: Eine unserer Kolleginnen hat sich genauer mit diesem Thema beschäftigt. Mehr dazu, also gleich. Jetzt aber erstmal weiter mit der Musik. Und zwar mit Irgendwo von Bilderbuch. Ja, mehr habe ich auch nichts zu sagen. Ja, das ist Irgendwo von Bilderbuch hier in der Frühschicht auf M95.

0: My My Metrocar von Le Tigre hier in der Frühschicht auf M94.5.
1: Ein Name, ein Datum, ein Schicksal mitten auf dem Gehweg.
0: Vielleicht seid ihr schon mal über sie gestolpert, wortwörtlich. Kleine Messingplatten im Boden vor Hauseingängen, die Stolpersteine.
1: Aber warum liegen sie genau da, wo wir jeden Tag drüber laufen?
0: Unsere Kollegin Laila Mikli hat sich das mal genauer angeschaut.
2: Ein Projekt, das Erinnern möglich macht, im Vorbeigehen, im Alltag. Die ersten Stolpersteine verlegte der Künstler Gunter Demnig bereits in den 90er Jahren. Seit 2010 setzt sich die Initiative Stolpersteine für München e.V. dafür ein, auch in der bayerischen Landeshauptstadt Gedenksteine zu verlegen. Mitgegründet wurde sie von Terry Swartzberg, der seit den 80er Jahren in Deutschland lebt.
3: Unser Ziel ist, der Opfer des Holocaust und der NS-Terror zu gedenken mit Stolpersteinen. Das heißt, alle Opfer, Juden, Sinti und Roma, Zeugen Jehovas, Widerstandskämpfer, Homosexuelle, Euthanasieopfer, alles zu gedenken mit Stolpersteinen.
2: Die Stolpersteine erinnern aber nicht nur an ermordete Opfer des Nationalsozialismus. Es gibt auch welche für Menschen, die zum Beispiel ein KZ überlebt haben oder aus ihrer Heimat fliehen mussten. In München liegen aktuell rund 360 dieser Gedenksteine. Bis Ende des Jahres soll noch deutlich mehr hinzukommen. Schon jetzt liegen weltweit rund 130.000 Stolpersteine. Das größte dezentrale Mahnmal der Welt.
3: Es hat sich herausgestellt, das ist die einzige Art, wirklich zu gedenken auf großem Stil, weil das ist einfach, das kostet nicht viel und es ist sehr resilient. Und deswegen sind so viele Stolpersteine auf der Welt.
2: Und doch laufen wir täglich einfach darüber. Kein großes Denkmal, keine Statue, kein imposantes Gebäude, sondern kleine Steine im Gehweg. Aber warum?
3: Die ursprüngliche Idee von Gunter Demnig, der Vater des Stolpersteins, war Tafeln an Häusern.
2: Doch dafür hätte er die Zustimmung der EigentümerInnen gebraucht. Und nach Gesprächen wurde schnell klar, dass die meisten wohl nicht zustimmen würden. Also entschied er sich, die Stolpersteine im Gehweg zu verlegen. Auch das Material hat er bewusst gewählt. Messing bleibt durch Reibung glänzend. Weil aber die meisten Menschen nicht direkt auf die Steine treten, übernehmen Putzpatenschaften das Polieren. Das Interesse an den Stolpersteinen ist so groß wie nie. Immer mehr Menschen wollen sich engagieren, sei es durch Patenschaften, Spenden oder aktive Mithilfe, sagt Terry.
3: Wir kriegen Spenden, die wir brauchen, wir kriegen Hilfsangebote. Die Menschen suchen eine sinnvolle Art und Weise, sich zu engagieren. Irgendwas, was nicht politisch ist, nicht was von einer Regierung ist, aber persönlich von Mensch zu Mensch. Und dann kommen sie auf die Stolpersteine.
2: Wer einen Stolperstein finanzieren möchte, kann eine Patenschaft übernehmen. Dann wird der Stein in Absprache mit der Initiative Stolpersteine für München e.V. verlegt. Jeder Stolperstein erzählt ein Schicksal und sorgt dafür, dass die Namen dieser Menschen nicht in Vergessenheit geraten.
1: Stolpersteine sind eben mehr als nur kleine Messingplatten im Boden. Sie erinnern an Menschen, deren Leben von Verfolgung, Gewalt und unmenschlichem Leid geprägt war. Beim nächsten Spaziergang bleibt kurz stehen, lest die Namen, denen die Erinnerungen bedeutet, nicht zu vergessen.
0: Und wenn ihr mal einen Stolperstein seht, der nicht mehr glänzt, unter www.stolpersteine.eu gibt es eine Anleitung, wie ihr die Steine reinigen könnt. So bleibt das Gedenken lebendig.
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0: I'm actually kind of famous von Slater hier in der M94 im Frühschicht.
1: Ja, manche von euch wissen es schon, am Samstag fand das Finale des Eurovision Song Contest statt. VertreterInnen aus 25 Ländern traten in der Wiener Stadthalle auf und schon im Vorfeld bahnten sich Veränderungen an.
0: Dieses Jahr weigerten sich nämlich einer der Hauptsponsoren, Spanien, am Wettbewerb teilzunehmen. Und zwar aufgrund der Teilnahme von Israel. Anders als letztes Jahr war die Palästina-Flagge aber erlaubt.
1: Außerdem entschied sich die ORF diesmal, die Buhrufe nicht zu retuschieren, aus für Fake-Applaus.
0: Das Ergebnis? Am Ende kam Israel mit 343 Punkten auf den zweiten Platz. Die Siegerinnen mit ca. 150 Punkten Abstand ist aber Dara aus Bulgarien mit ihrem Song Bangara.
1: Grund zur Freude, denn das ist der erste Sieg für das Land. Die deutsche Kandidatin Sarah Engels bekam dagegen stolze 0 Punkte im Telefonvoting.
0: Das katapultierte sie schnurstracks auf Platz 23 vor den österreichischen Kandidaten Cosmo und England kam als letztes. Unser aufrichtiges Beileid.
1: Was wir nicht haben, sind die Eurovision Songs. Eurovision Song Contest Songs. Wir haben aber andere Songs hier in der Frühschicht. Und zwar Ron Simmons von Action Bronson jetzt hier in der Frühschicht. It is Ron Simmons.

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0: Sad as a Drug von Magison hier in der M95 im Frühschicht.
1: Ui, das war mal wieder ein smoother Übergang. Wir sind jetzt nicht mehr alleine hier im Studio. Wir haben Ryan hier. Hallo.
2: Hallo.
1: Hallöchen. Ja, Ryan, du hast vorher schon mal angeteasert, aber vielleicht erklärst du nochmal, was wir genau machen.
2: Genau, ihr seid ja vertraut mit Tom Cruise und ich weiß nicht, ob ihr das weißt, aber der Mann ist tatsächlich gar nicht so groß. Der ist nämlich zu sagen und schreibe nur 1,70 groß.
1: Oh.
2: Und es wird in Filmen sehr viel getrickst, damit er größer ausschaut.
1: Echt jetzt?
2: Ja, also der Mann ist wirklich nicht so super groß. Und wir spielen heute ganz einfach größer oder kleiner wie Tom Cruise.
1: Oh toll, das könnte ich hinkriegen.
3: Okay.
2: Genau, ja.
1: 1,70, okay.
2: 1,70 ist der Mann.
1: Okay, okay.
2: Ja, ich würde sagen, wir fangen einfach an und zwar...
1: Ja.
2: Nick Jonas, größer oder kleiner wie Tom Cruise?
3: Oh, ich glaube, der ist klein, der Mann.
1: Ich glaube, die sind gleich groß. Oder so sehr nah aneinander, irgendwie so 1-2 Zentimeter Unterschied in beide Richtungen, könnte ich mir vorstellen.
3: Ich sag, er ist kleiner.
1: Okay.
2: Hanna, sagst du auch kleiner oder sagst du größer?
1: Kann ich gleich? Okay, ich sag größer, so 2 Zentimeter.
2: Okay, Lea ist richtig. Der Nick Jonas ist 1,67 groß und damit ungefähr, Fun Fact am Rande, genauso groß wie ich.
1: Oh, aber also dann war ich ja nicht so weit entfernt, weil ich meinte so 1-2 Zentimeter in irgendeine Richtung. Es sind halt 3.
2: Deine Schätzung war insane.
1: Okay.
2: Ja, auch, wir kennen ihn, wir lieben ihn, Tom Holland, größer oder kleiner wie Tom Cruise.
1: Das sind alles Leute, wo ich gar nicht einschätzen kann, wie groß die in echt sind.
3: Tom Holland, ich würde sagen, ist bestimmt so 1,72. Er sei ja erst größer.
1: Ich sag auch, er ist größer.
2: Lea, du bist insane nah dran, weil der ist 1,73 groß.
1: Tschüss.
2: Okay. Kendall Jenner. Größer oder kleiner wie Tom Cruise?
1: Größer.
3: Definitiv sie der Modelgröße, da muss sie eine gewisse.
1: Ich sag, sie ist so 1,76. Oder vielleicht ist sie sogar 1,80. Die Frau ist groß.
3: Die hat lange Beine.
1: Ja, also wäre jetzt mein.
2: Ja, ihr habt beide recht, denn Kendall Jenner ist 1,79 groß. Ich war so überrascht, weil, keine Ahnung, in meinem Kopf ist Kendall Jenner irgendwie so, das geht mir ungefähr bis zur Schulter. Keine Ahnung, ich dachte immer, die ist voll klein, aber...
1: Hast du früher nicht Germany's Next Topmodel geguckt, weil da haben wir gelernt...
2: Das habe ich tatsächlich nicht.
1: Also in den Staffeln früher, wo die das noch alles ernst genommen haben, dass man, glaube ich, 1,74 mindestens sein muss.
3: Modelgröße.
1: Ja, weil
2: Models
1: sonst,
2: sind ja riesig.
1: Ja, genau. Und Kendall Jenner ist ja so High Fashion, auch so Laufstegmodel. Okay, aber zumindest richtig.
2: Okay, dann, ich finde das super. Flamingo größer oder kleiner wie Tom Cruise?
1: Klar, Flamingos sind kleiner als Tom Cruise.
3: Du meinst ja schon die Tiere Flamingo.
2: Ich meine die Tiere Flamingo.
1: Aber es gibt auch sicherlich verschiedene Flamingo-Arten. Meinst du eine spezifische oder grundsätzlich?
2: Ich habe die Größe genommen, die man findet, wenn man Flamingo eingibt.
3: Ich sag, Flamingo ist kleiner, also der ist ja genauso groß wie ich und ich bin kleiner als 1,70.
1: Ich hätte auch gesagt kleiner, aber bestimmt gibt es auch so ganz große Flamingos, so riesen Flamingos zum Amazonas oder so.
2: Ihr habt recht, der Flamingo ist kleiner wie Tom Cruise, aber er ist trotzdem kleiner wie du, Lea. Weil ich glaube nicht, dass du 1,50 groß bist.
3: Nein, aber ich meine so halt, so von mir eingeschätzt.
2: Okay. Aber ja, richtig. Okay. Oh, das ist einer meiner Lieblinge. Chinesischer Riesensalamander. Größer oder kleiner wie Tom Cruise.
1: Also dann kann sie eine Länge.
2: Wir nehmen die Länge. Wir nehmen
1: 20 Zentimeter hoch. Oh, größer.
3: Ich hab gerade nicht im Bild im Kopf, was das für ein Tier ist. Ich sag jetzt auch kleiner. Ich sag kleiner.
1: Ich sag größer. Weil ich glaube, die sind schon groß.
2: Hanna hat recht, denn der chinesische Riesensalamander ist 1,80 im Durchschnitt lang.
1: Crazy. Er war 10 cm größer als Tom Cruise.
2: Das ist aber nicht die größte Echse, weil der Komodo-Parade ist über 2 Meter lang.
1: Oh mein Gott, die finde ich sehr cool, muss ich sagen. Bisschen gruselig.
2: Ich finde die fucking creepy.
1: Die erinnern mich schnell an Mr. Kipling von...
2: Ja, die laufen 20 km/h schnell.
1: Was?
2: Ich habe das vorher bei meiner Recherche herausgefunden.
3: Das sind sehr schnelle Tiere, also wenn du den siehst, rennen, bringt nicht viel.
1: Das ist so ein bisschen wie bei Krokodilen, weil die sehen so ein bisschen träge aus, aber die sind ja auch anscheinend richtig, richtig schnell. Ja.
2: Ich glaube, wenn die Bock haben... Ich glaube, wenn die Bock haben, dann können die dich halt schon einholen.
1: Ja, ich halte mich einfach mal fern von allen Echsen und...
3: Dann musst du dich aus Australien fernhalten.
1: Ja, ja, ich gehe da nicht hin. Nee, da sehe ich mich nicht. Okay.
2: Okay, letztes und zwar die Spannweite des größten Flughunds /Fledermaus.
1: Größer. Weil ich habe so im Kopf so ein Bild von so einem Riesenviech. Ich weiß nicht, wieso. Ich hab das Gefühl, ich habe das schon mal so gesehen, so diese Riesenspannweite. Bestimmt in Australien. Flugbewegung hier.
3: Ich sage kleiner, aber nur so um 1 Zentimeter oder so, maybe.
2: Tatsächlich seid ihr beide falsch, denn
1: sind genau
2: die Spannweite der größten Flugplatz ist genau gleich groß wie Tom Cruise. In der Quere würde ein Tom Cruise da reinpassen.
1: Das ist crazy. Das ist aber auch ein bisschen scary. Imagine, du bist so Tom Cruise und da ist so ein Was war's? Wie heißen die Flu?
2: Alter, Riesenfledermaus.
1: Riesenfledermaus, okay. Ich dachte, vielleicht gibt's so einen Fachnamen.
2: Nee, der kam aus der Redaktion und da wurde Flughund gesagt. Und ich habe
1: Flughund. Ja, aber ich habe auch das Gefühl, also ich habe so ein Bild im Kopf, das werde ich gleich nochmal recherchieren von diesen Tieren. So diesen Riesenfledermaus-Getier.
2: Ja, also an dem Punkt ist dieses Ding halt auch einfach so groß wie Batman.
3: Aber die sind ja halt nur in der Breite groß, die sind ja nicht in der Größe groß.
2: Ja, aber du brauchst eine gewisse Größe, um auf die Breite zu kommen, weil es ist ja nicht so, so einfach so ein Lineal.
3: Ja, aber ich würde jetzt nicht sagen, dass es in der Höhe größer ist als so 50.
2: Aber so eine 50 Wobei, wenn Zentimeter die, wenn große die 1, Fledermaus ist auch fucking creepy.
1: Und wenn ihre Flügel 1,70 sind, dann ist sie ja schon riesig.
3: Fair.
1: Ich hätte gern so einen riesen Schmetterling. Ich fände die so cool. Kennt ihr aus?
2: Schmetterlinge sind nur cool, weil sie klein sind. Ich glaube, wenn die riesig wären,
3: wären die voll gruselig.
1: Ich kennt ihr aus, ganz kurzer Sidetrack, aus Ice Age, dem dritten Film, da wo sie bei den Dinos sind, diesen Riesenschmetterling?
3: Ja.
2: Ja, der war fucking creepy.
1: Okay, aber er war schon cool.
3: Ich weiß nicht, also ich bin allgemein kein Fan von Insekten. Also wenn ich jetzt noch große Insekten hätte, dann wäre es aus bei mir.
1: Ja, zum Glück sind wir nicht in Australien. Dann wären wir nicht, jetzt kommt eine krasse Songüberleitung von mir, geflasht von Riesen. Insekten. Wir werden

0: Und falls ihr euch fragt, was wir gerade gehört haben, das war Sommerwind von Love It hier auf MP95.
1: Letzten Samstag hat München bewiesen, dass die Stadt auch Farbe und Stimme hat. Die legendäre Krachparade zog wieder durch die Innenstadt und dieses Jahr war es die bisher größte.
0: 43 Wagen, über 60 Kollektive, bis zu 22.000 Menschen, die die Straße in eine rollende Tanzfläche verwandelt haben. Nicht nur zum Spaß, das ist eine Demo.
1: Ihre Geschichte beginnt 2011, als ein Hamburger Immobilienfirma ankündigt, auf der Feilitzstraße in Schwabing 30 Luxuswohnungen zu bauen, rund um die Schwabinger 7, eine bekannte Kneipe und Treffpunkt der lokalen Kulturszene.
0: Die AnwohnerInnen organisierten dann Proteste und Veranstaltungen mit KünstlerInnen und MusikerInnen, aber Bürgermeister Christian Udes Verwaltung genehmigte das Bauprojekt trotzdem. Aus dieser Niederlage entstand mehr Lärm für München und 2014 die erste Krachparade.
1: Das Prinzip Rave-Kultur trifft auf politische Forderungen. Seitdem kämpft die Bewegung jedes Jahr für bezahlbare Freiräume für Kunst, Kultur und Nachtleben, gegen explodierende Mieten und das Verschwinden nicht kommerzieller Treffpunkte. Das Motto: Lärm rauf, Mieten runter.
0: Start war am Samstag um 18 Uhr am Geschwister-Scholl-Platz. Gegen 20 Uhr reichte der Zug die Theresienwiese und die Afterparty zog weiter ins Backstage. Das ist eins der traditionsreichsten Kulturzentren der Stadt.
1: Und falls das neu für euch war, nächsten Mai vormerken, buntestes Outfit raussuchen, zur Tanzdemo kommen und eine Stadt unterstützen, in der Spaß und Haltung zusammenpassen. Und was auch zusammenpasst, ist die Frühschicht und Lay Me Down von

0: Lay Me Down von Steve Lacy. Ihr hört die Frühschicht auf M94.5.
1: Ja, und das war's auch eigentlich schon wieder. Knapp 2 Stunden sind rum, voll mit guter Musik, Spielspaß.
0: Spielspaß, ganz viel Gelaber.
1: Mein neues Lieblingswort ist Laberababera.
0: Das bin ich, weil man merkt es meistens wahrscheinlich, ich habe einfach so ein Redeproblem. Ich rede immer so viel, aber ich hoffe, dass... Ich meine, ich bin ja im Radio, deswegen bin ich im Radio.
1: Genau, aber nicht nur wir labern sehr viel, sondern wir haben auch sehr viele RedakteurInnen und Redakteure, die sich tolle Beiträge zusammengefuchst haben, die ihr gehört habt heute.
0: Ja, genau, und bei denen wollen wir uns natürlich auch bedanken.
1: Also, großes Dankeschön geht raus an Ludwig Weitel,
0: Pavel Friedrichs,
1: Stella Fettelsen,
0: Laila Mikli,
1: Uliana Augustin,
0: Clara Krimpotik.
1: Die Sendeleitung für die Sendung hat übernommen Pavel Friedrichs.
0: Unterstützt im Studio wurden wir von Ryan Klein.
1: Und die heutige Musikauswahl, die kommt von der Xenia Guluschkova.
0: Ja, und wie immer war es das schon. Wir haben uns bedankt. Ich bedanke mich bei Lea für ihre tolle Anwesenheit. Ich fühle mich tatsächlich sehr viel wacher, als ich heute Morgen aufgewacht bin, weil ich so, oh mein Gott, ich fühle mich krank. Vielleicht so wie wenn man in der Schule, wenn man morgens aufwacht und ist so, ich will nicht gehen.
1: Ich weiß, ich bin auch ein bisschen wacher. Wir hoffen, ihr da draußen habt jetzt auch einen guten Tag oder guten Start in den Tag.
0: Guten Start in den Tag. Der Tag ist noch lang, aber ich hoffe, Spielspaß bleibt euch den ganzen Tag erhalten.
1: Ja, und Rhabarbergelabere.
0: Ja, genau. Wir werden auf jeden Fall damit weitermachen. Und weil das ja die Frühschicht ist von Hannah und Lea. Und Hannah und Lea lieben eines sehr doll, beide. Wir sind uns nicht immer einig bei allen Sachen, aber bei diesem Song sind wir uns einig. Deswegen hören wir jetzt
1: Manchild.
0: Ja, von Sabrina Carpenter.
1: Die ist definitiv kleiner als Tom Cruise.
0: Wie groß ist die Frau eigentlich?

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2: Mit Ryan Klein, guten Tag. Reistee und bestimmte Gewürze, die in Deutschland verkauft werden, sind häufig mit verbotenen Pestiziden belastet. Das zeigt eine Untersuchung der Organisation Foodwatch. Demnach befinden sich in rund 2 von 3 getesteten Produkten Rückständen von Pestiziden. Alle davon sind in Europa seit Jahren nicht mehr zugelassen. Stark belastet waren demnach Paprikapulver verschiedener Marken, grüner Tee und Basmati-Reis. Die Produkte Kreuzkümmel der Marken Fuchs und Kania sowie der Rewe-Chili-Mix überschritten dabei auch gesetzliche Grenzwerte. Tausende Tankstellen verstoßen gegen die im April eingeführte 12-Uhr-Regel. Zu diesem Ergebnis kommt der Verbraucherdienst Mehr Tanken auf Grundlage von Daten der Markttransparenzzentrale für Kraftstoffe. Am höchsten laut der Auswirkung ist die Quote in Bayern mit knapp 26%, am niedrigsten in Berlin mit gut 8%. Der Bundesverband Freier Tankstellen wehrt sich gegen die Vorwürfe. Langsame Leitungen oder laufende Tankvorgänge können dazu führen, dass eine Preisänderung sich verzögert ans Kartellamt übermittelt wird. In Deutschland benutzt fast die Hälfte der Menschen nie Bus oder Bahn. Das geht aus einer Studie der Umweltorganisation Greenpeace hervor. Für die Studie wurden bestehende Forschungen zur Mobilitätsarmut in 33 europäischen Ländern ausgewertet. In dieser wird auch gezeigt, dass fast ein Fünftel der EuropäerInnen ein Auto braucht, obwohl dieses für die eigentlich teuer ist. Als Grund wurde vor allem die niedrigen Löhne, steigenden Kosten im öffentlichen und privaten Verkehr und schlechte gestaltete Infrastruktur genannt. Das war das M495 News Update. Es ist 11.01 Uhr.
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0: Verstöße gegen neue Tankregel, neue Prämie für E-Autos und WHO-Notfallausschuss wegen Ebola.
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0: Benjamin Buchtinger-Regas um 15 Uhr. Tausende Tankstellen verstoßen gegen die 12-Uhr-Regel. Allein in Bayern hat jede vierte Tankstelle schon zu anderen Zeiten am Tag ihren Preis erhöht. Deutschlandweit ist es fast jede fünfte. TankstellenbetreiberInnen weisen die Vorwürfe zurück. Laut ihnen sollen vor allem technische Vorgänge dafür verantwortlich sein, dass die Preisänderungen verzögert ans Kartellamt übermittelt werden. Die staatliche Förderung für Elektroautos hat heute gestartet. Alle neuen E-Autos, aber auch bestimmte Hybride, die ab den 1. Januar gekauft wurden, können damit bezuschusst werden. Die Basisförderung liegt bei 3.000 Euro, kann aber unter bestimmten Bedingungen bis auf das Doppelte steigen. Haushalte, die mehr als 80.000 Euro im Jahr verdienen, profitieren aber nicht von der Förderung. Seit diesem Jahr ist fast jeder vierte Neuwagen ein E-Auto. Den deutschen Wäldern geht es seit mehreren Jahren schlecht. Vor allem Dürren, aber auch Schädlinge machen den Bäumen zu schaffen. Laut dem neuen Waldzustandsbericht hat sich die Lage im letzten Jahr allerdings etwas stabilisieren können. Trotzdem ist nur jeder fünfte Baum gesund. Die Weltgesundheitsorganisation beruft ihren Notfallausschuss ein. Grund dafür ist die Ausbreitung der neuen Ebola-Variante. Vor allem die Region Zentral- und Ostafrika ist davon betroffen. Bereits jetzt gibt es über 130 gemeldete Todesfälle in Verbindung mit der Krankheit. Eine US-Patientin soll laut Berichten in Deutschland behandelt werden. Werbung trotz bezahltem Streaming-Abo? Dagegen gibt es eine Sammelklage der Verbraucherzentrale Sachsen, die gerade im bayerischen obersten Landesgericht verhandelt wird. Es wird entschieden, ob Amazon zusätzliches Geld verlangen darf, obwohl der Streaming-Dienst ursprünglich werbefrei angekündigt wurde. Falls die Sammelklage Recht behält, drohen Amazon Schadensersatzansprüche. Ein ersten Prozess hat das Unternehmen bereits verloren. Das waren die M94.5 Nachrichten. Es ist 15:02 Uhr.

0: Mittelstreckenraketen made in Bayern, neue Prämie für E-Autos und Verstöße gegen 12 Uhr Tankregel.
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0: Benjamin Buchtinger-Riegers um 16 Uhr. Ministerpräsident Söder will die Aufrüstung in Bayern antreiben. Nach einer Kabinettssitzung wünscht er sich zum Beispiel einen überdurchschnittlichen Auswuchs der Bundeswehr und Mittelstreckenraketen, die direkt im Freistaat hergestellt werden sollen. Des Weiteren soll in einem Kompetenzzentrum für Satelliten investiert werden. Dafür bietet Söder auch konkret Finanzierung aus Bayern an. Die staatliche Förderung für Elektroautos hat heute gestartet. Alle neuen E-Autos, aber auch bestimmte Hybride, die ab dem 1. Januar gekauft werden, können damit bezuschusst werden. Die Basisförderung liegt bei 3.000 Euro, kann aber unter bestimmten Bedingungen bis auf das Doppelte steigen. Haushalte, die mehr als 80.000 Euro im Jahr verdienen, profitieren aber nicht von der Förderung. Seit diesem Jahr ist fast jeder vierte Neuwagen ein E-Auto. Den deutschen Wäldern geht es seit mehreren Jahren schlecht. Vor allem Dürren, aber auch Schädlinge machen den Bäumen zu schaffen. Laut dem neuen Waldzustandsbericht hat sich die Lage im letzten Jahr allerdings etwas stabilisieren können. Trotzdem ist nur jeder fünfte Baum gesund. Tausende Tankstellen verstoßen gegen die 12-Uhr-Regel. Allein in Bayern hat jede vierte Tankstelle schon zu anderen Zeiten am Tag ihr Preis erhöht. Deutschlandweit ist es fast jede fünfte. TankstellenbetreiberInnen weisen die Vorwürfe zurück. Laut ihnen sollen vor allem technische Vorgänge dafür verantwortlich sein, dass die Preisänderungen verzögert ans Kartellamt übermittelt werden. In Bayern sollen in Zukunft für Anträge bei den Behörden keine beglaubigten Kopien oder eine Geburtsurkunde mehr nötig sein. Es wurde mitgeteilt, dass nur noch eine einfache Kopie ausreichen werde. Statt der Geburtsurkunde braucht man in vielen Fällen nur noch einen Personalausweis. Bevor das Gesetz gilt, muss es aber erst durch eine Anhörung durch und braucht dann noch die Zustimmung des Parlaments. Das waren die M94.5 Nachrichten. Es ist 16.02 Uhr.
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3: Heute mit Pavel Friedrichs aus dem sonnigen, fernen Ismaling. Das ist ja an sich ein ganz hübscher Ort. Es gibt einen Weiher, es gibt viel Grünfläche und das ist so schön abgelegen. Aber es gibt nicht so viel zu essen hier in der Gegend. Und deswegen spricht an der Stelle vielleicht der Magen aus mir. Aber ich habe mir so vorgestellt, die Hörbar, die ist eigentlich wie ein Chicken McNugget. Die Panade, das sind erstmal die ganzen Musiktracks, die die Musikredaktion für uns auswählt und womit sie uns bespaßt. Das Fleisch darin, das köstliche, zarte Fleisch, sind die Beiträge unserer RedakteurInnen, mit denen wir euch die folgenden 2 Stunden versüßen werden. Und die Soßen, die Kirsche auf der Sahnetorte, wenn sie tatsächlich lecker wäre. Ja, das seid ihr, unsere HörerInnen. Und da, wo ihr schon da seid, dann halte ich euch auch nicht länger auf mit meinem kleinen, hungrigen Vorgeplänkel, sondern ich würde auch sagen, ich starte einfach direkt rein in die Musik dieser Stunde. Und der Titel von dem nächsten Track ist ein bisschen irreführend. Er heißt Who Knows? Aber ich muss auch ganz ehrlich sagen, ich glaube, ich bin in the know. Denn der Track kommt von Kool Company und sie macht ihrem Namen alle Ehre.

0: Cool Company mit Who Knows, hier in der Hörbar auf M495 mit mir, Pavel Friedrichs. Und an der Stelle ein kleiner Lowdrop. Ich komme aus Russland und als ich das letzte Mal 2020 bei meiner Familie dort zu Besuch war, die leben Richtung Sibirien, da sind mir überall Schmetterlinge aufgefallen. So diese großen braunen lila Falter und die lagen einfach so am Boden rum, überall auf dem Asphalt. Und ich habe mich so gewundert, warum sind sie nicht auf den Pflanzen unterwegs? So sind die einfach so übelriechend, übelschmeckend? Macht Russland in der Gärtnerei etwas gravierend falsch? Tja, vielleicht geht es nicht ganz so weit, aber tatsächlich gibt es Pflanzen, die man selber anbauen und anpflanzen kann, im Garten, auf dem Balkon, in der Hecke, die die Schmetterlinge besonders feiern und die natürlich deren Überleben fördern. Welche das sind, ein paar praktische Tipps an der Stelle und warum sie den Schmetterlingen so helfen, das hört ihr gleich bei uns in der Hörbar nach einem kleinen Vorgeschmack auf die Musiktracks dieser Stunde.
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0: Und wir starten rein mit einem richtigen Banger. Und zwar ist es Pandora mit XYE und Asadi. Und ich glaube, der Vorgeschmack macht seine ganze Arbeit. Und für das lateinamerikanische Flair sorgt Carne y Hueso von Balta und Chabela Ramirez. Und das klingt jetzt entspannt, aber es gibt auch einen geilen Rap-Part.
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0: Aber davor begeben wir uns wieder in ein bisschen heimischere Gefilde, würde ich sagen. Und ein bisschen Mix aus Rock und leichten Electronic-Einflüssen. Hier von Hacked und Smerz, der Track Forever.

0: Ein leider sehr in Vergessenheit geratenes Genre. Electro House von Digitalism und ihr Track Pogo in der Hörbar auf M94.5. Mein Kollege Basti hat mir vorhin erzählt, dass er letzte Woche auf dem Weg in den Sender einen blinden Passagier bei sich hatte. In der U-Bahn hat er dann auf einmal gemerkt, so auf seiner Hand, da hat so ein bisschen gekribbelt und dann war da eine ganz kleine Raupe. Die hat an dem Tag wahrscheinlich die größte Reise ihres Lebens gemacht und sie hat Basti auch noch inspiriert, sich mal damit zu beschäftigen, wie wir ein bisschen was für unsere Insektenfreunde tun können.
1: Es summt und brummt in München. Besonders an Blumenwiesen und in Parks schwirren die ersten Bienen, Fliegen und Wespen durch den Frühling und suchen nach Essbarem. Auch die jetzt noch eher unscheinbaren Stars der Insektenwelt bereiten sich auf ihren großen Auftritt vor. Die Raupen von Schmetterlingen beginnen sich durch das Grün zu mampfen und sich auf ihren großen Auftritt vorzubereiten. Solche Bilder sind hier in München leider seltener geworden. Unter anderem, weil viele Raupen, Schwebfliegen, Wespenarten und Wildbienen auf ganz bestimmte Pflanzen spezialisiert sind. Die Raupen des dunklen Wiesenknopf-Ameisenbläulings, der übrigens Schmetterling des Jahres geworden ist, ernähren sich zum Beispiel ausschließlich vom großen Wiesenknopf. Und auch viele Wildbienen und Schwebfliegen haben besondere Präferenzen. Was kann man für die Biodiversität dann auf dem eigenen Balkon zum Beispiel für Schmetterlinge tun? Darüber habe ich mit Dr. Martina Alzheimer von Bund Naturschutz Regensburg gesprochen.
2: Auf dem Balkon kann man sich eigentlich hauptsächlich nur um die Nektarpflanzen kümmern, das sprich um die Saugpflanzen für die adulten Schmetterlinge. Raupenfutterpflanzen ist eher schwierig. Also man wird wahrscheinlich auf dem Balkon keine Nachkommen sozusagen haben, keine Eiablage und keine Raupen. Aber man kann für Energiequellen sorgen sozusagen, dass die Schmetterlinge sich auftanken können. Und das sind vor allen Dingen Blüten mit offenen Blüten, das heißt keine gefüllten Blütenblumen wichtig, damit die Schmetterlinge mit ihrem Rüssel auch drankommen.
1: Und diese Falter, die sehen nicht nur schick aus, sondern erfüllen auch ganz wichtige Funktionen im Ökosystem.
2: Also Schmetterlinge, das sind Bestäuber, wie auch die Bienen und die Wildbienen. Bestäuben sie dadurch, dass sie von einer Blüte zur nächsten gehen und Nektar saugen, tragen sie an ihrem Rüssel oder den Beinen auch Blütenstaub weiter und bestäuben damit andere Pflanzen. Aber sie sind auch ein wichtiger Teil der ökologischen Nahrungskette. Dann viele Vögel brauchen Schmetterlingsrauben und auch Falter als Nahrung für ihre Jungvögel. Die Nachtfalter zum Beispiel werden von den Fledermäusen gejagt und sind da eine wichtige Quelle. Das heißt, auch so sind sie in dem Netz, dem ökologischen Netz, ein wichtiger Parameter.
1: Also wenn ihr einen Balkon oder eine andere bepflanzbare Fläche zur Verfügung habt und den Schmetterlingen etwas Gutes tun wollt, dann müsst ihr jetzt aufpassen. Dr. Alzheimer empfiehlt Saatgutmischungen mit heimischen Pflanzen. Kräuter wie Rosmarin, Thymian und Schnittlauch sollte man blühen lassen. Auch sollte man darauf achten, dass auf dem Balkon vom frühesten Frühling bis zum Herbst was los ist. Also Frühblüher wie Krokusse und Spätblüher wie Astern. Ganz allgemein sollte man auf Pestizide verzichten und torffreie Erde verwenden. Ich setze mich jetzt jedenfalls auf meinen Balkon und warte auf den ersten Schmetterling.
0: Dabei wünsche ich Basti auf jeden Fall viel Spaß. Und euch mit dem nächsten Track Schmetterling von Baby Bands.

New Jerusalem von Bear Stan. Habt ihr gerade gehört in der Hörbar auf M94.5 mit mir, Pavel Friedrichs. Es wird langsam aber sicher wärmer und das Wanderwetter, das ist so gut wie da. 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Wenn ihr also Bock habt, diese Saison noch wandern zu gehen oder auch einfach mal einen kleinen Ausflug planen wollt, überlegt euch gerne jetzt schon mal, ob ihr nicht vielleicht den Bergbus nehmen wollt. Und falls das nicht genug Informationen war und ihr noch mehr davon haben wollt, die gibt es dann alle auf der Website der MVV. Aber Musik gibt es auf der Seite der MVV leider Gottes nicht, die ist nur bei uns da. Jaguar Ma mit Obi-Wan, ein Dance-Pop-Banger.

0: I Chase the Devil von Max Romeo. Hier in der Hörbar auf M94.5. Fundbüros sind auch so eine Sache. Und U-Bahnen, die sind es ganz genauso. Die U-Bahn-Bauarbeiten, die nerven euch vielleicht gerade. Die nerven mich auf jeden Fall gerade. Und ihr wollt alles lieber als noch länger an irgendeiner random Haltestelle zu warten. Da kann bei schönem Wetter auch mal richtig Lust aufkommen, öfter mit dem Fahrrad unterwegs zu sein. Aber ein neues Fahrrad, das kostet bekanntermaßen schon echt teuer in manchen Fällen. Dafür lohnt sich ein Blick auf die Fahrradversteigerung des Münchner Fundbüros. Diesen Donnerstag, den 21. Mai, werden dort ab 9.30 Uhr in der Früh wiedergefundene Fahrräder versteigert. Also so eine richtige Auktion mit Hammer und Überbieten und so richtig cool aufgemacht. Und da es Fundräder sind, ist das Erstgebot meist auch nicht ganz so teuer, wie das im Laden der Fall ist. Beate Winterer, Sprecherin im Kreisverwaltungsreferat, hat uns dazu ein bisschen mehr verraten.
1: Wir haben aus allen Kategorien wie immer Fahrräder dabei, also Damen, Herren und auch Jugendfahrräder. In der Regel sind auch E-Bikes dabei.
0: Und wer schon vor Beginn einen Favoriten ins Auge fassen möchte, kann die Fahrräder zwischen 8.30 Uhr und 9.15 Uhr besichtigen. Danach heißt es mitbieten und auf das beste Angebot hoffen. Und keine Sorge, bevor ein Fundrad unter den Hammer kommt, wird sorgfältig 6 Monate auf den Besitzer gewartet. Die Fahrradauktion, die findet einmal jährlich vor Ort statt. Wer auf der Suche nach anderen Fundstücken ist, hat aber ebenfalls Chancen.
1: Andere Fundstücke versteigern wir regelmäßig online.
0: Wichtig ist aber, bezahlt werden kann ausschließlich in bar, also ganz typisch bayerisch-österreichisch. Alle weiteren Informationen zur Versteigerung findet ihr auf der Website des Fundbüros. Und vielleicht wartet am Donnerstag dort schon euer neues Fahrrad auf euch. Gott weiß, ich bräuchte das Fahrrad. Mein Fahrrad ist nämlich abgesperrt und ich krieg das Schloss nicht mehr auf. Also es wird höchste Zeit, dass ich auch selbst die Auktion besuche, würde ich mal sagen. Und vielleicht höre ich davor auch nochmal in unsere Playlist rein. Beispielsweise in Ponderosa von Tricky. Trip-Hop-Legende aus den späten 90ern Großbritannien und allgemein einfach eine Ära an Musik, die ich enorm feiere. Und ich hoffe, dass ihr sie auch feiert.

0: Mittelstreckenraketen made in Bayern, neue Prämie für E-Autos und 1,5 Grad Grenze nicht mehr haltbar.
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0: Benjamin Buchtinger-Regas um 17 Uhr. In Zukunft keine Besuche mehr bei der Notarin für Anträge bei bayerischen Behörden. Das bayerische Kabinett hat sich darauf geeinigt, dass statt beglaubigter Kopien einfache Kopien ausreichen. Auch Geburtsurkunden braucht man nach der neuen Regelung nicht immer, sondern nur noch einen Personalausweis. Bevor das Gesetz aber gilt, muss es erst durch eine Anhörung durch und braucht dann noch die Zustimmung des Parlaments. Ministerpräsident Söder will die Aufrüstung in Bayern antreiben. Nach einer Kabinettssitzung wünscht er sich zum Beispiel einen überdurchschnittlichen Auswuchs der Bundeswehr und Mittelstreckenraketen, die direkt im Freistaat hergestellt werden sollen. Des Weiteren soll in ein Kompetenzzentrum für Satelliten investiert werden. Dafür bietet Söder auch konkret Finanzierung aus Bayern an. Die staatliche Förderung für Elektroautos hat heute gestartet. Alle neuen E-Autos, aber auch bestimmte Hybride, die ab dem 1. Januar gekauft wurden, können damit bezuschusst werden. Die Basisförderung liegt bei 3.000 Euro, kann aber unter bestimmten Bedingungen bis auf das Doppelte steigen. Haushalte, die mehr als 80.000 Euro im Jahr verdienen, profitieren aber nicht von der Förderung. Seit diesem Jahr ist fast jeder vierte Neuwagen ein E-Auto. Führende WissenschaftlerInnen haben das Worst-Case-Klimaszenario angepasst. Durch den Ausbau erneuerbarer Energien habe sich der schlimmste Fall etwas abgeschwächt. Allerdings fällt auch das beste Szenario schlechter aus. Es wird nicht mehr möglich sein, die 1,5 Grad Grenze zu halten. Wie es in Zukunft weitergeht, hängt stark von den weiteren Handlungen der verschiedenen Länder ab. Es gibt so viele Kreuzfahrtgäste in Deutschland wie nie zuvor. Behörden berichten von einem Höchststand von mehr als 1,5 Millionen UrlauberInnen, die von deutschen Häfen ausreisen. Vor allem das Servicekonzept und das gute Preis-Leistungs-Verhältnis sei laut einer ExpertIn attraktiv. Im Vergleich zum Vorjahr ist das ein Anstieg von 4%. Das waren die M94.5 Nachrichten. Es ist 17.02 Uhr.
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3: Nach wie vor mit Pavel Friedrichs und damit hallo an alle da draußen, die gerade zuhören. Ich habe gerade auch nochmal meine Ohren gespitzt bei den Nachrichten von Benjamin gerade eben und bin so ziemlich direkt bei der ersten hängen geblieben, dass man jetzt nicht mehr oder nicht mehr so oft zum Notar oder zur Notarin gehen muss, und meine Seele ist da unfassbar beruhigt. Ich hatte nämlich eine sehr, sehr prägende Erfahrung in diese Richtung, leider Gottes. Genau, ich musste nämlich, als ich nämlich den deutschen Pass beantragt habe, vor vielen, vielen Jahren ein Dokument holen und das beglaubigen lassen, weil ich das nicht da hatte, und ich musste geschlagene 2 Jahre warten, bis sie es mir aus Russland rübergeschickt haben, und ich fand das an der Stelle nicht so geil. Hast du denn irgendwelche prägenden oder weniger prägenden Erfahrungen mit NotarInnen, Benjamin?
0: Ja, also ich hatte bisher noch relativ viel Glück. Ich hatte aber auch erst dieses Jahr meinen spanischen Ausweis beantragt. Und das war auch irgendwie voll kompliziert, weil ich das hier auch bei der Generalkonsulat auch gemacht habe. Und es war dann auch sehr praktisch, dass die eben schon alle meine Dokumenten hatten und ich die eben nicht alle nochmal beglaubigen lassen musste. Mhm. Also ich glaube, das wird wirklich eine Hilfe sein, wenn es wirklich durchkommt.
3: Ja, ich kann es mir sehr gut vorstellen, dass es vielen Menschen auf dieser Erde und in diesem Land sehr, sehr, sehr entgegenkommt, wenn ein bisschen weniger Stellschrauben da sind, die kaputt gehen können an der Stelle. Toll. Aber fand ich sehr cool. Fand ich sehr cool, das gerade nochmal zu hören und nochmal zu lernen. Und ihr lernt derweil den ersten Act unserer Stunde kennen, und der hat den tollen, tollen Namen Great Grandpa mit einem Track, der Expert Eraser heißt. Und abgesehen davon, dass es eine sicke Alliteration ist, ist das auch ein Song mit einem Genre, das ich erst heute kennengelernt durfte, und zwar Slackrock. Was ein bisschen klingt wie Sludge Metal, würde ich sagen. Ich meine, ihr seht, was der Hintergrund ist. Und an der Stelle höre ich selbst mal rein. Ich halte die Klappe. Und vielleicht lernen wir alle gemeinsam heute auch ein neues Lieblingsgenre kennen.

0: Great Grandpa mit Expert Eraser in der Hörbar auf M94.5. Einmal im Monat besucht er mich, immer zum Ende des Monats, wenn Vollmond ist, und öffnet das Fenster, lässt das Mondlicht hereinfluten und jagt mir einen riesigen Schrecken ein, der Werwolf. Ja, ehrlicherweise, ich glaube noch an den, ich habe noch die Hoffnung nicht aufgegeben, aber eine andere Sache, die vielleicht weniger schaurig ist, aber trotzdem einmal im Monat passiert, ja, das ist der Miller Song Slam. Und zwar ist der morgen Abend, ja, alle Jahre wieder, und auch wieder ein richtig geiles Event, das morgen auf die Beine gestellt wird. Und wenn ihr mehr darüber erfahren wollt und so ein bisschen mitbekommen, wann geht's los, wer ist dabei und was ist denn so das Geile dran, dann hört nachher bei uns rein in der Hörbar und bleibt jetzt dran für die Musik dieser Stunde.
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0: Wir starten rein mit der Performance eines neunköpfigen Jazz-Ensembles von der ganzen Welt. Ihr hört Nubian Twist und Mlonie mit Voices Joint. Von einem neunköpfigen Jazz-Ensemble hin zu einer Solokünstlerin aus dem Hyperpop-Bereich. Tiffany Day hat vor kurzem ihr neues Album released und hier ist ein Track davon, Do It For Me.
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0: Aber ich würde behaupten, am Anfang ist es ein bisschen schöner, wenn man so ganz locker flockig reinstartet. Und dementsprechend, without further ado, ihr hört Other Side von Cervelas.

Da muss ich erstmal an das William Dafoe-Meme denken mit I'm something of a scientist myself. Das war Genforscher von Gas und ihr hört Gehörbar auf M94.5. Morgen ist es wieder soweit. Am Abend geht der Miller Song Slam in die Finalrunde. Das Konzept ist simpel. 6 MusikerInnen haben jeweils 8 Minuten Zeit, ihre Musik zu präsentieren und damit das Publikum für sich zu begeistern. Denn das Publikum stimmt dann am Ende auch darüber ab, wer gewinnt. Und M495 ist auch mit dabei. Wir präsentieren das Ganze nämlich. Die TeilnehmerInnen sind angehende Münchner KünstlerInnen. Ein paar davon kennt ihr vielleicht auch schon aus Interviews hier bei uns. Und die Musik von denen reicht von Folk und Singer-Songwriter bis hin zu gefühlvollem Pop. Stattfinden wird das Ganze in der Miller. Los geht's morgen um 19 Uhr und ein Ticket kann man sich noch auf miller-club.de holen. Das Ganze kostet dann 15 Euro, mit Ermäßigung sind's dann nur noch 12. Vielleicht seid ihr jetzt also ein bisschen auf den Geschmack gekommen und wir sehen uns morgen beim Miller Song Slam Finale und stimmen dann auch gemeinsam darüber ab, bei wem wir den Daumen hoch halten und bei wem wir das nicht tun werden. Einer, bei dem wir es in der Vergangenheit bereits getan haben, ist der folgende Artist: Hello My Yibu mit Nicht alle Männer.

0: Tiffany Day mit Do It For Me und hier noch schön die Energie mitnehmen in die Hörbar auf M94.5. Das hat die Natur gebraucht. Diesen German Chorsatz habt ihr die letzten Regentage bestimmt mindestens einmal gehört, wahrscheinlich eher zwei, dreimal. Und wenn es nach langer Zeit wieder regnet, dann passiert tatsächlich etwas super Spannendes, was wir alle, und damit meine ich wirklich alle, riechen können.
1: Hey du, sag mal, wie ist das jetzt eigentlich genau mit...
2: Regen. Endlich wieder Regen. Das riecht auch immer so gut. Nach Erde irgendwie, aber auch irgendwie frisch. Was riecht da eigentlich so? Ist da was im Regen oder im Boden? Ah, wow. Der Regengeruch hat einen eigenen Namen. Petrichor? Petrichor entsteht bei Regen, wenn Wassertropfen auf längere Zeit trockene Erde fallen und zwei Dinge aufwirbeln. Pflanzenöle und Geosmin. Die Öle werden von verschiedenen Pflanzen abgegeben und haben einen keimhemmenden Effekt. Samen warten so lange in der Erde, bis der Petrichor durch den Regen ausgewaschen wird und dann keimen sie und haben direkt genug Wasser. Der zweite Stoff, Geosmin, wird von Bakterien im Boden produziert. Geosmin, das bedeutet Geruch der Erde auf Altgriechisch und wir Menschen können diesen Geruch super sensitiv wahrnehmen. Ab einem Molekül Geosmin pro 10 Milliarden Molekülen kann man Geosmin schon riechen. Dieser Stoff kommt auch in Fischen und roter Beete vor und gibt so einen erdigen Geschmack. Viele Tiere reagieren auch auf Geosmin. Aale schwimmen dem Geosmin entgegen, wenn sie vom Meer in Flüsse schwimmen. Auf Fruchtfliegen wirkt Geosmin abschreckend und es unterdrückt das defensive Verhalten von Honigbienen. Ameisen bauen Nester in geosminreichen Böden und Elefanten spüren mit Hilfe von Geosmin Wasserquellen auf. Das hat die Natur gebraucht.
1: Ui, ui, ui! Wieder was gelernt. Wahnsinn!
0: Und damit ein fettes Dankeschön auch von mir rein ganz persönlich an Basti. Ich dachte als Kind nämlich immer, dass der Regengeruch tatsächlich Ozon ist, also das, was in der Ozonschicht ist. Und dann habe ich irgendwann erfahren, da war ich schon so ein bisschen älter, dass das tatsächlich hochgradig giftig ist in einer bestimmten Konzentration. Das hat mich als Kind dann ziemlich verunsichert. Also es war gelinde gesagt richtig, richtig meh. Und ich muss auch ehrlich sagen, ich war als Kind nie gut darin, heiß und kalt zu spielen und konnte einfach nichts erraten. Aber das ist gar kein Problem. Ich habe nämlich den Titel des nächsten Songs vor mir von This Is The Kid und der lautet praktischerweise Hotter Colder.

0: Nubian Twist mit Monier Voices Joint in der Hörbar auf M94.5. Bei dem schönen Wetter hören wir wieder überall die Bienen summen. Und wusstet ihr schon, morgen ist der Weltbienentag. Und das liegt nicht nur an der Natur selbst, sondern immer mehr Bienen werden gezielt in die Stadt gebracht. Der Großstadttrend vom Urban Beekeeping wird immer beliebter. Welche Folgen das für die bedrohten Wildbienenarten hat, haben sich unsere Redakteurinnen Fiona und Laura mal etwas genauer angeschaut.
1: Urban Beekeeping boomt. In vielen Städten sieht man immer mehr Bienenstöcke auf Dächern und Balkonen. Menschen wollen Bienen helfen und etwas gegen das Insektensterben tun. Dabei gerät aber oft in Vergessenheit, dass es bei uns nicht nur Honigbienen gibt, sondern auch knapp 600 verschiedene Wildbienenarten. Laut der Roten Liste sind fast die Hälfte davon gefährdet. Beide Bienenarten nutzen grundsätzlich dieselben Ressourcen: Blüten, Nektar und Pollen. Allerdings unterscheiden sich ihre Lebensweisen. Honigbienen leben in großen Völkern mit einer Arbeitsteilung. Sie fliegen täglich bis zu mehreren Kilometern aus und sammeln Nahrung. Dabei mögen sie fast alle blühenden Pflanzen. Wildbienen dagegen sind meist Einzelgänger und oft deutlich wählerischer. Sie sind Feinschmecker und reagieren empfindlicher auf Veränderungen im Lebensraum oder auf ein knappes Nahrungsangebot. Außerdem haben sie im Gegensatz zu den Honigbienen nur einen sehr kleinen Flugradius. Wie können also Honig und Wildbienen in Städten gemeinsam leben? Gerade in dicht bebauten Städten kann das zu Konkurrenz um Nahrung führen. Felix Remter, Imker und Forscher, sagt zum Ausmaß der Honigbienen Folgendes.
2: Die Dichte an Honigbienenvölkern bei uns in den Städten, die ist wesentlich höher als auf dem Land. Und bei uns in München zum Beispiel haben wir eine Honigbienenvölkerdichte von 12 bis 13 Völkern pro Quadratkilometer. Also das ist Faktor 10.
1: Eine Studie der LMU aus dem Jahr 2021 zeigt, dass in urbanen Gebieten mit vielen Honigbienen Wildbienen seltener beobachtet wurden. Die Forschenden weisen darauf hin, dass urbane Imkerei daher nicht automatisch als Naturschutzmaßnahme verstanden werden sollte. So sagt auch Remter.
2: Bienen zu halten, das ist nicht aktiver Natur- oder Artenschutz. Also die Honigbiene, die ist bei uns absolut nicht vom Aussterben bedroht. Wir haben viel mehr Völker bei uns in Deutschland, als natürlich in unserer Umwelt eigentlich vorkommen würde.
1: Die Stadtimkerei ist aber nicht grundsätzlich ein Problem. Forschende der TUM diskutieren dieses Jahr das sogenannte Urban Bee Concept, welches darauf abzielt, urbane Imkerei mit dem Schutz von Wildbienen zu verbinden. Ein zentraler Punkt ist dabei die Frage, wie viele Bienenvölker eine Stadt überhaupt verträgt. Gleichzeitig wird die Bedeutung der Blühflächen und vielfältiger Stadtvegetation betont. Wichtig ist dabei, es geht nicht darum, Honig oder Wildbienen gegeneinander auszuspielen, denn beide Bienenarten sind wichtige Bestäuber. Entscheidend ist das ökologische Gleichgewicht. Und genau daraus ergibt sich auch, was man selbst tun kann, um beide Arten zu unterstützen. Man sollte in erster Linie auf eine Pflanzenvielfalt mit unterschiedlichen Blühzeiten achten. Heimische Wildpflanzen sind besonders wichtig für viele Wildbienenarten, so zum Beispiel Wildblumen. Auch Kräuter wie zum Beispiel Salbei oder auch Obststräuche sind auch eine gute Nahrungsquelle. Außerdem solltet ihr auf solche Blüten achten, bei denen die frei zugänglichen Staubgefäße sichtbar sind, wodurch Nektar und Pollen leichter aufgenommen werden können. Aufgrund der kleinen Flugweite der Wildbienen sollte man auch dichter bepflanzen und Schutzräume integrieren. Kleine Strukturen wie wilde Ecken sind ein zusätzlicher Lebensraum für sie. Lasst also auch ruhig mal Erdhaufen oder morsches Holz liegen.
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einfach ein ultraschönes Singer-Songwriter-Piece von Adam Green mit dem Titel Jessica. Habt ihr gehört in der Hörbar auf M94.5. Die Betonung liegt auf habt, denn es ist perfekt und das bedeutet, die Hörbar, die ist vollbracht und vorbei. Und damit bleibt mir nichts anderes übrig, als mich bei der Redaktion zu bedanken, die diese Sendung für mich und natürlich am Ende auch für euch auf die Beine gestellt hat. Und das waren in der Redaktion diesmal Bastian Zinner, Ryan Klein, Hanna Bauer, Laura Glischke und Fiona Zerter. Da ein fettes Dankeschön an jede einzelne der genannten Personen. Aber darüber hinaus hat mich Ryan nicht nur mit Beiträgen versorgt für die Sendung, sondern er hat es auch auf sich genommen, mich hier beim Studio zu supporten, mental wie technisch. Darum da nochmal ein eigenes Danke und natürlich auch an Jakob Schlüter, der die Sendeleitung für heute innehatte, genauso wie an Marc Buschelnitzki, der heute für den Online-Content gesorgt hat. Ansonsten bin ich Pavel Friedrichs, war Pavel Friedrichs und werde Pavel Friedrichs sein. Mir hat es unfassbar Spaß gemacht, für euch zu moderieren und ich mache das am Dienstag auch wirklich, wirklich gern. Dankeschön damit an alle, die heute eingeschaltet haben und danke an die Musik, die dafür gesorgt hat, dass ihr nicht abschaltet. Das war für heute Xenia Goluschkova. Ich verabschiede mich in Feierabend und ich verabschiede auch euch in den Feierabend. Und ich würde sagen, in einen ziemlich energischen, wenn irgendwie möglich. Hier kommt nämlich ein Rock-Rager, der euch so richtig Stimmung macht für den Abend, denn jetzt beginnt die beste Zeit des Tages und sie wird eingeleitet von Nika und Heißkalt mit Bewegen.

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1: .000 Verstöße gegen den Jugendschutz im Internet, 1,5-Grad-Grenze nicht mehr haltbar und Auszeichnung für Merkel.
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1: Benjamin Buchting-Riegers um 18 Uhr. Im letzten Jahr gab es mehr als 15.000 Verstöße gegen den Jugendschutz im Internet. Die dafür zuständige Plattform jugendschutz.de hat dabei vor allem Missbrauchsdarstellungen von Kindern und Jugendpornografie erfasst. Die Bundesministerin für Bildung und Jugend, Karin Prien, sieht vor allem auch bei den AnbieterInnen ein Problem. Die machen in vielen Fällen immer noch zu wenig, um Jugendliche im Netz zu schützen. In Zukunft keine Besuche mehr bei der NotarIn für Anträge bei bayerischen Behörden. Das bayerische Kabinett hat sich darauf geeinigt, dass statt beglaubigter Kopien einfache Kopien ausreichen. Auch Geburtsurkunden brauche man nach der neuen Regelung nicht immer, sondern nur noch einen Personalausweis. Bevor das Gesetz aber gilt, muss es erst durch eine Anhörung durch und braucht dann noch die Zustimmung des Parlaments. Bayern will gegen Staus auf dem Frauenklo vorgehen. Die dafür verantwortliche Toilettenvorschrift soll für Neubauten jetzt geändert werden. Bis es soweit ist, wird es aber noch dauern. Das eigentliche Ziel ist nämlich eine bundesweite einheitliche Regelung. Derzeit ist laut Verordnung die Zahl der Pissoirs und Toiletten auf den Männerklos größer als die Anzahl an Toiletten auf Frauenklos. Führende WissenschaftlerInnen haben das Worst-Case-Klimaszenario angepasst. Durch den Ausbau erneuerbarer Energien habe sich der schlimmste Fall etwas abgeschwächt. Allerdings fällt auch das beste Szenario schlechter aus. Es wird nicht mehr möglich sein, die 1,5-Grad-Grenze zu halten. Wie es in Zukunft weitergeht, hängt stark von den weiteren Handlungen der verschiedenen Länder ab. Angela Merkel wird für ihren Verdienst für Europa ausgezeichnet. Der Europäische Verdienstorden wird das erste Mal in seiner Geschichte verliehen. In ihrer Rede hat die Altkanzlerin vor allem vor den Gefahren für die Demokratie gewarnt. Neben ihr wurden noch 19 weitere PreisträgerInnen ausgezeichnet, wie unter anderem der ukrainische Präsident Volodymyr Zelensky. Das waren die M94.5 Nachrichten. Es ist 18.02 Uhr.
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8: Hallo und herzlich willkommen bei Dein Life auf M94.5. Podcast, Interview, Satire, Jingle oder Moderation beim Jugendradiopreis Radio for Future war alles dabei. Samstag vor 2 Wochen wurde der Preis im Medienzentrum München verliehen, inklusive Livestream und Watchparty. Moderiert wurde das Ganze von der wunderbaren Elisa. Und ja, es gab auch was zu gewinnen. Ihr habt den Stream verpasst? Gar kein Problem. Wir haben die Aufzeichnung der Preisverleihung für euch. Ihr wollt wissen, wer gewonnen hat, welche Beiträge die Jury überzeugt haben und wie es sich eigentlich anfühlt, plötzlich auf der Bühne zu stehen und einen Preis in der Hand zu halten? Dann bleibt dran, denn genau das und vieles mehr hört ihr jetzt. Und wer weiß, vielleicht seid ihr ja nächstes Jahr selbst am Start. Ich freue mich, dass ihr dabei seid und auf die kommende Stunde. Mein Name ist Charlie und ihr hört Dein Live auf M94.5.
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4: Jetzt wird's richtig spannend. Wir starten in die zweite Stunde. Das heißt, die Stunde der Preisverleihung hat gestartet. Das Studio ist bereit. Die Spannung steigt hier bei mir und im zweiten Stock. Da sitzen nämlich alle RadiomacherInnen. Ja, es findet die große Preisverleihung statt vom Jugendradiopreis Radio for Future hier auf M94.5 und im Livestream auf YouTube bei Dein Live. Also ihr könnt das auch gerne parallel laufen lassen, dann hört ihr mich hier im Radio und mich und auch die Preisverleihung auf YouTube. Ja, wer mit seiner Stimme, seiner Idee und seinem Beitrag überzeugt hat, das erfahren wir ganz bald. Der Jugendradiopreis wird in 4 Alterskategorien vergeben und dann gibt's noch einen Sonderpreis für einen Beitrag, der sich mit dem Thema Menschsein beschäftigt. Jetzt stehen wir schon wieder nicht alleine im Studio. Richtig cool, dass so viele Menschen da sind. Hier stehen Christian Kuhnle, Vizepräsident des Bayerischen Jugendrings, und Susanne Eggert, Direktorin des JFF-Institut für Medienpädagogik in Forschung und Praxis. Christian, welche Rolle spielt Radio in deinem Leben?
7: Eine große. Also jetzt halt als Erwachsener stark natürlich im Autoradio, wo man dann während der Fahrt entsprechend mithört. Aber auch als Jugendlicher habe ich natürlich mit Leidenschaft Radiosendungen mitgehört, lieber als Fernsehen geschaut. Und auch selber teilweise so Sachen aufgenommen, wo man dann selber so sich als Radiomoderator dann versucht hat und dann mit Kassette das dann noch mitgemacht hat. Also ich bin jetzt ganz überrascht und begeistert, welche Möglichkeiten ihr jetzt technisch hier mit habt.
4: Susanne, wie spielt Radio in deinem Leben?
10: Radio ist auch für mich was ganz Wichtiges. Das Radio läuft morgens, wenn ich aufstehe und zum Frühstück komme. Das hat mein Mann dann nämlich schon angemacht. Und da ist es vor allem Informationsradio erstmal. Aber ich höre Radio auch gerne so zwischendurch. Und schon als Schülerin haben wir was ganz Gemeines gemacht. Und zwar haben wir unseren Rektor angerufen und behauptet, wir wären von einem Radiosender und würden jetzt gerne mal dies und jenes von ihm wissen.
4: Das klingt aber cool, das könnte man immer noch machen. Das klassische Radio, das wird ja seit Jahren schon immer irgendwie gesagt, das ist vor dem Aussterben bedroht, aber es lebt noch und es lebt vor allem durch, ich nehme mich jetzt mal dazu, uns jungen Menschen. Warum ist es wichtig, dass sich Jugendliche auch über ein Medium wie Audio ausdrücken und was Hörbares umsetzen, Christian, an dich?
7: Ja, das Radio ist mit Sicherheit noch lange nicht tot. Also ihr seid der beste und der lebendigste Beweis dafür. Und wenn wir auch natürlich die genialen Beiträge jetzt sehen, die hier eingereicht worden sind bei unserem Jugendradiopreis Radio for Future, sei es Zeitzeugengespräche, Musikreportagen, Poetry Slams, True Crime oder auch politische Podcasts oder auch Menschsein. Also von daher unheimlich viele Sachen. Und da merkt man einfach, dass junge Menschen eben auch viel zu sagen haben. Und das ist ja auch etwas, was uns dann Hoffnung gibt, dass eben Radio dann eben auch weiter den Platz mit hat. Und wir sind ja auch der festen Überzeugung, dass eben dass junge Menschen auch mit ihren Meinungen, ihren Themen und ihren Formaten eben auch im Medium Radio weiterhin eine Rolle spielen sollen. Und von daher ist das eben für uns schon der Ansatz, dass junge Menschen Expertinnen in eigener Sache sind und deswegen auch wir ihnen natürlich auch medienpädagogisch die Möglichkeit geben wollen, sich auszuprobieren, Radio zu erleben, selber medienpädagogisch auch begleitet.
4: Auf jeden Fall. Susanne, warum ist es für dich wichtig, dass junge Menschen ja, sich übers Audio ausdrücken?
10: Ja, für uns im JFF ist das natürlich eine ganz wichtige Sache. Für uns ist es zentral, dass junge Menschen sich mit Medien auch ausdrücken können, sich eine Stimme verschaffen können, sich Gehör verschaffen können und da ihre Themen aufgreifen und im gleichen Zug, indem sie natürlich mit Medien sich ausdrücken, sich einem Thema widmen, lernen sie auch nochmal, wie funktioniert das und wie kann ich hier zum Beispiel auch manipulieren? Und das ist ja auch sowas, was total wichtig ist im Umgang mit Medien überhaupt. Gerade jetzt, wir haben vorhin auch gehört, da hat uns einer der jungen Radiomacher erzählt, er hat mit Thomas Laschig von den Volksverpetzern geredet und es ging auch darum, wie viel eigentlich an Desinformation in die Medien kommt. Das ist im Radio natürlich genauso. Und sowas zu erkennen und zu verstehen, dass ich an Medienprodukte auch kritisch rangehen muss, das finde ich unheimlich wichtig. Und ich würde, um jetzt nochmal aufs Radio einzugehen, der Christian hat vorhin gesagt, da kann die Fantasie auch nochmal stärker mit reinspielen. Das würde ich auch unterstreichen. Und zum anderen würde ich auch sagen, wir sind vielleicht auch als RadiomacherInnen, die jungen Menschen, vielleicht auch nicht so ganz so abgelenkt von der Staffage drumrum. Also die Maske muss stimmen, die Kulissen müssen stimmen, alles. Sondern es ist ein bisschen, wie soll ich sagen, ja, es geht um die Sache selber. Und das finde ich total wichtig.
4: Das ist sehr schön. Vielen lieben Dank dafür. Danke an euch zwei auch, dass ihr den Jugendradiopreis, so wie er ist, dass wir den so umsetzen können, das können wir auch nur dank euch. Vielen lieben Dank. Jetzt geht's gleich los mit der Preisverleihung. Wir sind gespannt. Die ganzen RadiomacherInnen sind ganz, ganz gespannt. Für euch gibt's jetzt noch ein bisschen Musik und dann geht's aber wirklich los.

0: jetzt ist der Zeitpunkt gekommen, auf den wir alle gewartet haben. Wir kommen zur Preisverleihung vom Jugendradiopreis Radio for Future. Wir haben insgesamt 4 Kategorien. Da gibt es jeweils einen Preis. Und dann gibt es noch einen Sonderpreis zum Thema Menschsein. Unsere Nominierten sitzen hier bei uns im Medienzentrum München im 2. Stock bei unserer Watchparty und hören uns hier gerade live zu, schauen uns live im Livestream zu. Hallo an ihr euch alle. Ja, und jetzt geht's los. Jetzt kommt die Preisverleihung. Ich werde jetzt gleich die Gewinner verkündigen in allen Kategorien. Das machen wir alles ganz entspannt nacheinander. Und ihr bekommt dann unten einen Preis. Und dann müsst ihr ganz schnell zu uns hoch ins Studio kommen. Und dann können wir noch kurz quatschen. Und ja, ihr könnt euch in unsere, ihr könnt unsere Gefühle, eure Gefühle uns mitteilen. So, jetzt habe ich es geschafft. Wie es euch geht, ihr habt gerade einen Preis gewonnen. Richtig cool. Jetzt geht's aber wirklich los. Ich will euch nicht länger auf die Folter spannen. Ich kann gefühlt die Anspannung hier oben spüren von euch unten im zweiten Stock. Wir starten mit der Kategorie 1.
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0: Und hier kommen alle eingereichten Beiträge der Kategorie 1.
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2: Renate ging als Erwachsene nach Rom und lernte Italienisch wie ihre Muttersprache. Auch wenn sich am Anfang alles wie ein einziger Kauderwelsch für sie anhörte.
3: Mehr Schutz und mehr Sicherheit für Frauen im öffentlichen Raum. Dabei wollte die Gruppe, dass es auch Schutzinseln gibt, wo Frauen Schutz suchen können, wenn es brenzliche Situationen gibt.
4: Stellt euch folgendes Szenario vor.
5: Ein Mann verkündet, in 30 Minuten musst du aus deinem Dorf raus. Nur 25 Kilo Gepäck sind erlaubt und du weißt nicht, wohin es geht.
6: Fast jeder hat schon mal ein Spiel gespielt, das eigentlich nicht für sein Alter war. Ich zum Beispiel habe mit 12 schon GTA gespielt. Und klar, da ist Gewalt drin, aber ich habe das jetzt nicht so ernst genommen.
0: Das waren alle nominierten Beiträge aus der Kategorie 1. Und jetzt geht's los, würde ich sagen. Der Preis der Kategorie 1 vom Jugendradiopreis geht an... Trommelwirbel bei euch im zweiten Stock. Der Preis geht an das Theater im Fraunhofer von der Südpol-Show München vom Radio Feuerwerk. Ihr bekommt unten euren Preis, kommt dann gerne zu uns hoch ins Studio und dann quatschen wir ein bisschen darüber.

0: das ging jetzt ganz fix. Ihr steht jetzt hier bei uns. Herzlichen Glückwunsch zu eurem Preis. Und wir wollen natürlich auch hören, was ihr eingereicht habt. Wir hören jetzt einen Ausschnitt aus eurem Beitrag.
1: Sie lernte Italienisch wie ihre Muttersprache. Auch wenn sich am Anfang alles wie ein einziger Kauderwelsch für sie anhörte. In Irenes Geschichte geht es um die Trennung ihrer Eltern. Sie kann sich kaum noch an ihren Vater erinnern, der nach der Scheidung immer wieder heiratete und neue Kinder bekam. Ihre Mutter wagte nach der Trennung einen Neustart in einem anderen Land. Ohne Vater zogen sie nach Istanbul. Und all diese Geschichten erzählen sie und spielen die Geschichten mit Marionetten, Bildern und Playmobil.
0: Und hier kommt eure Laudatio von der Jury von Katrin Demmler.
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3: Der gebaute Beitrag Das Theater im Fraunhofer, der Südpol-Show, setzt sich intensiv mit dem Menschsein auseinander. Im Theater, im Stück und ganz persönlich. Die jungen RedakteurInnen greifen ein anspruchsvolles Thema auf. Durch viele Stimmen und Perspektiven erwecken sie das Stück zum Leben. Stück darf hier doppeldeutig verstanden werden. Die Lebensgeschichten der Schauspielenden machen das Kindertheater zu einem tollen Erlebnis. Das Theaterstück wiederum führt uns durch den Radiobeitrag. Diese Mehrschichtigkeit macht den Einstieg in den Beitrag nicht ganz leicht, sorgt aber für den richtigen Spannungsbogen. Wer genau hinhört, wird belohnt. Der Beitrag eröffnet neue Blickwinkel und regt zum Nachdenken an. Besonders die Darstellung von Flucht und die Verbindung aus ernsten Inhalten und einem hoffnungsvollen Abschluss bleiben im Kopf. Mit diesem Preis ehrt die Jury einen Beitrag, der zeigt, wie Theater Menschen und ihre Geschichten verbinden kann. Herzlichen Glückwunsch.
0: Von mir auch nochmal herzlichen Glückwunsch. Ihr dürft gerne ans Mikrofon vortreten und ein bisschen sagen. Vorstellen müsst ihr euch nicht, ihr wart gerade bei uns im Studio. Ihr könnt aber gerne nochmal kurz einen Satz dazu sagen. Und wie geht's euch? Wie fühlt ihr euch?
4: Ich weiß eigentlich nicht, was ich sagen soll. Ich bin sehr überrascht. Habe ich überhaupt nicht mit gerechnet. Aber ich fühle mich sehr geehrt, dass wir jetzt diesen Preis haben.
5: Ja, vielen Dank. Das ist super, super cool und überhaupt sehr überraschend, wie Mali schon gesagt hat. Und wir freuen uns aber sehr und vielen, vielen Dank für diese coole Möglichkeit und so.
0: Ja, danke auch, dass ihr den Beitrag eingereicht habt. Herzlichen Glückwunsch zu eurem Preis. Jetzt kann die Party aber richtig starten, oder? Jetzt ist der ganze Druck abgefallen. Jetzt ganz entspannt wieder runtergehen zu unserer Watchparty. Danke, dass ihr da seid. Herzlichen
6: vielen
0: Glückwunsch.
6: Vielen Dank.
0: Danke. Und für euch gibt es jetzt noch ein bisschen Musik.

0: Wir sind hier live auf M94.5. Ich bin die Elisa und wir sind mitten in der Preisverleihung vom Jugendradiopreis Radio for Future. Gerade haben wir schon den allerersten Preis verliehen. Jetzt kommen wir zu Kategorie 2.
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0: Und hier kommt ein Zusammenschnitt von allen Beiträgen, die nominiert sind.
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2: Und dann hat er das gesagt und das fand ich total interessant. Auch in Bezug aufs Thema Toleranz und Akzeptanz. It's better now than during the war, but still people don't trust each other like before. Also vor dem Krieg.
3: Stellt euch vor, ihr liegt im Bett und träumt. Und dann bestimmt ihr selbst, dass ihr fliegen könnt. Dann habt ihr einen luziden Traum. Luzide Träume oder auch Klarträume genannt, beschreiben den Zustand, in dem der oder die Träumende erkennt, dass man sich in einem Traum befindet.
4: Doc Volksverpetzer, also wir verpetzen Volksverhetzer, das Wortspiel natürlich, weil wir uns auch ein bisschen gerne auch mal selbstironisch darstellen und auch mal Satire verwenden, gegründet und da dann diese Gegenargumente veröffentlicht. Und so ist das entstanden, so hat sich das rausentwickelt.
5: Man geht hinaus, man traut sich einfach Selbstinitiative zu ergreifen und dann etwas Ungewöhnliches zu machen, im Moment zu sein und dann auf die Straßen hinauszugehen und etwas zu machen, was ein bisschen unerwartet ist.
6: Also wir waren heute beim Konzert von Knochenlos und es war richtig, richtig geil. Es war richtig gute Energy da und wir haben richtig viel gehadbanged und ich glaube, wir haben jetzt alle einen gebrochenen Nacken, aber dafür hat es sich gelohnt, weil wir sind eh alle knochenlos, deswegen juckt das auch nicht.
7: Also ich glaube, dass viele Eltern auch nicht in der Lage sind, ihren Kindern zu erklären, was ist so gefährlich an Social Media. Deswegen muss ich ehrlich sagen, fände ich zu überlegen, dass man sagt, bis 14 ist es erstmal verboten.
0: Das waren alle Nominierten, ein Ausschnitt aller nominierten Beiträge. Ja, und ich würde sagen, es kommt gleich der Preis von Kategorie 2. Denn der Preis in der Kategorie 2 beim Jugendradiopreis Radio for Future geht an die Live-Sendung eine Woche in Sarajevo von Zoe Geifers. Sie bekommt jetzt ihren Preis im zweiten Stock bei uns im Medienzentrum München. Und ja, dann kommt sie zu uns hier ins Studio. Und wir sprechen mit ihr. Richtig cool. Herzlichen Glückwunsch.

0: Die liebe Zoe ist bei uns im Studio. Herzlichen Glückwunsch zu deinem Preis. Richtig cool. Wir hören jetzt erstmal einen kleinen Ausschnitt aus deinem Beitrag.
1: We prayed together in the church and the mosque, sometimes in the basement. We called it the Soily Mosque. Also sie haben im Keller manchmal, wenn dann eben geschossen wurde, im Keller zusammen gebetet, in der erdigen Moschee, wie sie es eben genannt haben. Und dann hat er das gesagt und das fand ich total interessant. Auch in Bezug aufs Thema Toleranz und Akzeptanz. It's better now than during the war, but still people don't trust each other like before. Also vor dem Krieg.
0: Und hier kommt deine Laudatio von der Jury von Leo Ertl.
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3: Wer schon einmal auf Kulturreise war, kennt das. Wahrzeichen abhaken, Museen, Galerien, vielleicht noch ein lokales Gericht probieren. Aber Zoe, Juri und ihre Forstklasse aus dem Fach Sozialwesen haben auf ihrer Fahrt nach Sarajevo gemerkt, der wichtigste Teil von Kultur sind eigentlich die Menschen. Ihren Reisebericht zur Klassenfahrt nach Sarajevo rahmt Zoe gekonnt in einen geschichtlichen und kulturellen Hintergrund ein. Im Mittelpunkt der Sendung steht ein Ausschnitt aus einem von der Klasse innovativ gestalteten Podcast, der die Erlebnisse der Gruppe in den Gesprächen mit den Bewohnern Sarajevos nacherzählt. Dabei wurde der Ausschnitt clever mit der Rahmensendung verbunden, denn Mitschüler Juri, der selbst mit dabei war, kommt nochmals als Interviewgast zu Wort. Mit diesem Preis ehrt die Jury eine Sendung, die nicht nur ein authentisches Gefühl der Reise und Sarajevo als Stadt transportiert, sondern auch für einen inklusiven internationalen Austausch ohne Vorurteile wirbt. Herzlichen Glückwunsch!
0: Auch von mir nochmal herzlichen Glückwunsch. Richtig cool. Herzlichen Danke. Glückwunsch zu deinem Preis. Magst du irgendwas sagen?
4: Ich freue mich total. Es hat richtig Spaß gemacht, den Beitrag zu machen und auch nochmal meine KlassenkameradInnen dazu zu interviewen. Also hat total Spaß gemacht und ich freue mich total.
0: Wir freuen uns mit dir mit. Richtig cool. Herzlichen Glückwunsch zu deinem Preis.
4: Danke.
0: Hier geht's jetzt gleich weiter mit Kategorie 3. Davor gibt's aber noch einen Song.

0: Wir sind live auf M945 mit unserer Preisverleihung vom Jugendradiopreis Radio for Future. Wir sind schon bei Kategorie 3.
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0: Und wir hören in einen Zusammenschnitt von allen Beiträgen aus Kategorie 3 rein.
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2: Welchen Fehler sollten Eisbader auf keinen Fall machen, zu lange zu gehen, alleine zu gehen? Also die Empfehlung ist am Anfang maximal 2 Minuten zu zweit und zweimal die Woche.
3: Also statt sich bei Wein und Bier die Welt schön zu saufen, diskutierten die Menschen beim Café, wie sie verbessert werden kann. Soll man sich das so vorstellen?
4: Ganz genau.
5: Ja, es ist schon wichtig, sein Gehör zu schützen, weil man eben nur ein Gehör hat. Und wenn man einmal einen Defekt im Innenohr oder generell im Ohr hat, dann kann man nicht mehr auf 100% kommen.
6: Ich habe nämlich Publikum hier im Studio. Wollt ihr mal kurz laut machen? Wir senden nämlich heute live aus dem Pixel am Rosenheimer Platz und es gibt was ganz Besonderes, nämlich Poetry Slams.
7: Hier geht es nicht nur um Unterstützung im Alltag, sondern darum, dass junge Menschen mit Down-Syndrom selbstverständlich Teil der Gesellschaft sind. Was eins mehr für sie bedeutet, haben wir sie selbst gefragt.
8: Ja, Mavcho, du hast ja gerade die Hütte in Augsburg abgerissen. Ne? Wie war das denn für dich, zum ersten Mal auf der Bühne zu stehen?
9: Ich bin tatsächlich schon das 3., 4. Mal auf einer Bühne, aber auf so einer großen Bühne war ich das erste Mal. Unbeschreiblich eigentlich, wie die Leute abgegangen sind.
10: Die Entwicklung ist rasant. Bereits 1922 können mit einzelnen Segelfliegermodellen mehr als einstündige Flüge unternommen werden. Die ersten erfolgreichen Segelflieger sind oft Piloten aus dem Ersten Weltkrieg.
11: Hi, ich bin Inga und wir gehen heute in der Linde MH Arena zusammen Rhönrad fahren.
12: So ein Haken, das ist hier rein und man schiebt sich hoch aus den Beinen die Gesäßmuskeln. Das ist die Ruderbewegung.
13: Das Ballwerfen, das fordert überall irgendwie so ein bisschen Muskeln und Kondition.
14: Ich habe tatsächlich auch gestern habe ich mir Bruschetta zubereitet und es war richtig lecker. Ich hatte nur zu viele Tomaten.
15: Also es ist kalt. Es liegt auch noch so ein bisschen Restschnee in Aschaffenburg zumindest. Also hier vor unserer Hütte ist natürlich komplett eingeschneit.
16: Vermutlich sagt man, ja, es schmeckt mir gut. Einfach damit die Stimmung am Esstisch nicht komplett kippt. Denn die Person hat sich Mühe gegeben. Und du möchtest sie nicht verletzen.
17: Ja, also ich meine, ich habe schon immer gerne Radio gehört, aber ich konnte mir nie so richtig vorstellen, wie das aussieht. Wie es aussieht, eine Sendung zu produzieren, wer hinter dem Mikrofon sitzt oder wie die Songs abgespielt werden.
18: Twitter war auch schnell dabei. ByteDance hat TikTok entwickelt aus China. Und diese Plattformen haben dann quasi diesen offenen Standard genutzt, aber halt Mauern um ihre jeweiligen Dienste gebaut.
0: Das waren alle Beiträge, ein Teil natürlich, ein Zusammenschnitt aus allen Beiträgen aus Kategorie 3. Und es geht hier wirklich Schlag auf Schlag. Wir kommen schon zum Preis. Der Preis in Kategorie 3 beim Jugendradiopreis Radio for Future geht an Kaffee, eine Geschichte aus Leid und Genuss, Sklaverei und Freiheit von Balthasar Rembeck und Daniel Kuhn. Die zwei bekommen, das ist ein Podcast von N94.5. Und die zwei bekommen jetzt unten ihren Preis, kommen direkt zu uns hoch ins Studio und dann quatschen.

0: Schön, dass ihr da seid. Herzlichen Glückwunsch. Wir hören natürlich auch in eurem Beitrag rein.
1: Wein und Bier, die Welt schön zu saufen, diskutierten die Menschen beim Kaffee, wie sie verbessert werden kann. Soll man sich das so vorstellen?
2: Ganz genau. Denn das Koffein weckte die Menschen im Innersten auf. Es gab ihnen den Ausgang aus der selbstverschuldeten Unmündigkeit, wie das Kant gesagt hat. Das Individuum fängt plötzlich an, selbst zu denken und zu hinterfragen. Und wo geht das besser als bei einer Tasse Kaffee?
0: Und hier kommt eure Laudatio von der Jury von Lilian Landesvater.
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4: Kaffee ist für viele einfach nur das, was morgens die Augen öffnet. Doch mit ihrem Podcast-Beitrag für M94.5 zeigen Balthasar Brembeck und Daniel Kuhn eindrucksvoll, in jeder Tasse steckt eine ganze Weltgeschichte. Mit passender Musik, viel Atmosphäre und spannenden Fakten hören wir nicht nur von den Ursprüngen der Kaffeekultur, wir können sie förmlich schmecken. Die sympathischen Stimmen der Moderatoren nehmen uns mit auf eine Reise durch Epochen und Kontinente der Kaffeegeschichte. Dabei machen Balthasar und Daniel keinen Bogen um die dunklen Seiten des Heißgetränks. Von Sklavenarbeit bis hin zu den Auswirkungen auf unsere Umwelt. Diese Perspektivenvielfalt und die sorgfältige Recherche, gekoppelt mit einer starken Dramaturgie, heben den Beitrag aus der Masse heraus. Mit diesem Preis ehrt die Jury einen Beitrag, der Impulse setzt. Ob mit Gastro-Tipps oder indem wir uns plötzlich dabei ertappen, unseren Coffee to go ganz anders in der Hand zu halten. Herzlichen Glückwunsch.
0: Auch herzlichen Glückwunsch von mir. Ich sehe grinsende Gesichter. Das ist natürlich schön. Wollte noch was sagen.
5: Du fängst gerne an.
1: Ja, voll gern. Also erstmal super vielen Dank für den Preis. Für uns cool. Wir haben sehr viel Arbeit reingesteckt. Wenn es jetzt so gewürdigt wird, dann ist es natürlich ultra schön. Und gerade auch mit so einer schönen und tollen Laudatio, da sind wir sehr glücklich.
5: Absolut. Also da ist richtig viel Herzblut reingesteckt. Ich glaube, wir haben den ganzen Podcast mindestens zweimal aufgenommen, weil die Audiospur nicht gut genug war.
1: Eher viermal.
5: Die Interviewpartnerin haben wir auch einmal ins Studio noch eingeladen, weil die Audioqualität nicht gut war. Und wir sind sogar direkt nach Salzburg gefahren, um das Kaffee-Feeling vor Ort zu spüren.
0: Richtig cool, richtig viel Arbeit reingesteckt. Herzlichen Glückwunsch. Schön, dass ihr da seid. Ja, Glückwunsch zu eurem Preis. Ihr dürft auch wieder auf die Watchparty unten gehen. Ganz entspannt. Jetzt könnt ihr den Abend richtig genießen. Danke euch. Danke, dass ihr da seid. Für euch gibt's jetzt wieder ein bisschen Musik auf die Ohren. Und dann geht's los mit Kategorie 4.

0: Wir sind beim Jugendradiopreis Radio for Future. Drei Preise haben wir gerade schon verliehen. Und ich habe es noch gar nicht gesagt, es gibt natürlich auch was zu gewinnen, nicht nur einen Preis, den man in der Hand halten kann, sondern auch 300 Euro, die man ja vielleicht sogar in nächste Radioprojekte investieren kann. Also richtig cool, die bekommen alle unsere Preisträger. Ich würde sagen, Jingle up für Kategorie 4.
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0: Und auch hier hören wir einmal in einen Ausschnitt von allen Beiträgen, die eingereicht wurden in Kategorie 4.
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2: Früher war sie einfach da. Die Leere, diese Zwischenräume im Alltag. Warten an der Bushaltestelle. Der Blick aus dem Fenster. Nichts tun. Nur sein.
3: Vor Gericht wurde damals noch nicht von Femiziden gesprochen. Hamza wird wegen Mordes verurteilt. Auch in der Presse spricht man damals noch nicht ausdrücklich von einem Femizid.
4: Das liegt vor allem daran, dass es eine andere Zeit war.
5: Ich mache das schon ziemlich lang. Ich sammle alles Mögliche. Und habe halt viele Sachen irgendwann angefangen umzubauen, zu verändern, aus alten Schränken die Seitenteile genommen, irgendwas Neues gebaut, Bänke, Tische, keine Ahnung. Und ich habe da für mich auch einen Sinn drin gesehen.
6: Pride-Flaggen sind zu politisch, aber ein Land, was einen Genozid betreibt, nicht? Wo ist dann diese Linie? Oder existiert diese Linie vielleicht doch nicht als festes Konzept, sondern passt sich immer so dem an, was
7: eine
6: für
7: Welle.
6: Die EBU gerade günstig ist?
8: Also er wirbt für sogenannte Remigration, er transportiert islamfeindliche Botschaften, er schürt Fremdenfeindlichkeit und reproduziert rassistische Narrative. Oh. Das ist dieser Kern dieses Trends und nicht irgendeine neutrale Forderung nach Außengrenzen.
9: Es lässt Herzen schlagen, Tränen fließen und hält uns fest, auch wenn wir längst alleine sind. Was ist es? Drei Versuche habt ihr. Misslingt euch die Antwort, bleibt ihr hier. Für immer.
10: Was meint sie? Könnte es eine wichtige Person in ihrem früheren Leben sein?
0: Das waren alle eingereichten Beiträge aus Kategorie 4. Und es geht auch direkt weiter. Hier kommt der Preis. Der Preis in Kategorie 4 vom Jugendradiopreis Radio for Future geht an Raum 22 von Nele Eichhorn, Paula Engelhardt, Lucy Kraft und Katharina Nüßlein von der Hochschule Darmstadt und vom Radio Klangbrett. Herzlichen Glückwunsch. Ihr dürft gerne hoch zu uns ins Studio kommen.

0: Und hier hören wir jetzt auch in den Beitrag rein, würde ich sagen. Hier kommt der Ausschnitt.
1: Wie kann das so weit kommen? Ich finde das so schlimm, was Büschra passiert ist. Und noch vielen anderen Frauen auch immer noch passiert. Ich meine, immerhin ist Hamza verurteilt worden. Zwar ohne besondere Schwere der Schuld, was immerhin 15 Jahre Haft bedeutet. Aber er wurde verurteilt.
2: Und anders als in sehr vielen anderen Prozessen wurde hier, wie die Journalistin Birgit Fempel uns erzählt hat, viel Wert auf Büschras Persönlichkeit und ihre Beziehung gelegt.
0: Und hier kommt eure Laudatio von der Jury von Felix Brandelig.
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4: Gewalt an Frauen. Ein Thema, das uns alle betrifft und über das zu oft geschwiegen wird. Umso wichtiger ist es, hinzusehen, nachzufragen, aufzuklären. Genau das tun Nele Eichhorn, Paula Engelhardt, Luzi Kraft und Katharina Nüßlein. Sie erzählen in ihrem True Crime Podcast die Geschichte von Büschra, einer Frau, die 2009 an ihrer Hochschule in Darmstadt ermordet wurde. Intensive Recherche, starke Interviews, klare Dramaturgie. Das Team macht komplexe Zusammenhänge verständlich, ohne die Schwere des Themas zu verlieren. Von der ersten Minute an zieht Raum 22 einen in den Bann. Dabei bleibt das Format dem Genre treu und geht zugleich darüber hinaus. Das Team stellt die Frage, war das ein Femizid? Ein Impuls, der nachhalt und zum Weiterdenken zwingt. Mit diesem Preis ehrt die Jury einen Podcast, der Aufmerksamkeit schafft für ein Thema, das mehr Gehör braucht und der zeigt, wie kraftvoll junges Radio sein kann. Herzlichen Glückwunsch.
0: Auch von mir herzlichen Glückwunsch zu eurem Preis. Gibt's was, was ihr sagen wollt?
5: Ich glaube erstmal Dankeschön. Also wir sind voll, ich bin zumindest voll überfordert gerade. Ich grüße auf jeden Fall Lucy und Nele, die sind arbeitsbedingt nicht da, die können leider nicht. Vielen Dank dafür.
6: Ja, ich glaube, wir sind überwältigt, dass wir einem strukturellen Problem so eine große Plattform bieten können.
0: Und dafür auch noch einen Preis gewinnen. Besser geht's noch nicht, oder? Ja. Herzlichen Glückwunsch. Danke, dass ihr euren Beitrag eingereicht habt. Ich wünsche euch ganz viel Spaß noch auf der Party. Danke. Wir sehen uns gleich. Wir haben gar nicht mehr so viel. Es war jetzt Kategorie 4. Danke, dass ihr da seid. Und es gibt wieder ein bisschen Musik für euch.
5: Danke euch.

0: Wir haben bereits 4 Preise verdient in den jeweiligen Kategorien. Und bei Radio for Future geht es auch um große Fragen. Zum Beispiel, was bedeutet eigentlich Menschsein? Genau dieses Thema war in vielen Beiträgen auch sichtbar oder hörbar, wie wir hier sagen. Und das ist das Thema von unserem Sonderpreis. Ich habe hier Katrin Demmler, ein Jurymitglied, auch mit da bei uns. Und Katrin, warum habt ihr euch für das Thema Menschsein entschieden?
1: Ja, wenn wir solche Preise ausrufen, dann geht es uns ja auf der einen Seite darum, natürlich sichtbar zu machen, was machen junge Menschen. Es geht uns aber auch darum, auf wichtige Themen aufmerksam zu machen. Und wenn wir dann sozusagen uns mit der Themenfindung beschäftigen, dann ist es irgendwie super, wenn wir was finden, was vielleicht auch einfach in vielen Beiträgen schon auftaucht, aber auch die Möglichkeit bietet, sich gezielt damit auseinanderzusetzen. Und Mensch sein, was bedeutet es, ein Mensch zu sein? Was ist Menschlichkeit, Mitmenschlichkeit? Wie wollen wir miteinander leben? Sind natürlich zentrale Fragen, die uns gerade beschäftigen. Und insofern Mensch sein, ich denke, das ideale Sonderthema für dieses Jahr. Und ich freue mich voll auf den Preisträger.
0: Du sprichst es schon an. Ich habe es auch noch gar nicht gesagt. Das ist jetzt eine kleine Überraschung. Es wird nämlich 2 Preise geben. Warum habt ihr euch dafür entschieden?
1: Naja, das ist ja manchmal so in der Jury, dass man intensiv diskutiert. Und dann hat man manchmal das Glück sozusagen, das ist noch schwer genug, dass man 2 Beiträge hat, die man miteinander vergleichen kann. Und man sagt, naja, so und so. Jetzt ist es manchmal aber so, dass man einen Beitrag hat, der ganz lang ist und einer, der ganz kurz ist. Oder man hat einen, der von Jüngeren ist und einen, der von deutlich Älteren ist. Und dann tut man sich wirklich schwer. Und dann haben die Veranstaltenden BJR und JFF netterweise gesagt, naja gut, das Thema ist uns wichtig, die Beiträge sind uns wichtig, die Jugendradioarbeit ist uns wichtig. Was ist die logische Konsequenz? 2 Preise. Insofern
0: freuen wir uns natürlich drauf, dass wir jetzt 2 Preise verleihen können. Das ist natürlich wunderbar, da freuen wir uns. Vielen Dank dir, Katrin. Ja, dann Jingle ab für den Sonderpreis.
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0: Wir haben hier jetzt keinen Zusammenschnitt, da alle Beiträge, die eingereicht wurden, zu diesem Preis zählen. Jetzt kommen wir zum ersten Preis der Sonderkategorie, Thema Menschsein. Ein kurzer Hinweis noch, es gibt 2 Preise, wie wir gerade erfahren haben. Die Preise sind nicht gerankt, sondern gleichwertig. Also da ich jetzt nicht beide gleichzeitig sagen kann, machen wir das nacheinander, aber sind beide gleichwertig und nicht irgendwie in 1 und 2 aufgeteilt. Und ich würde sagen, wir starten mit dem ersten Sonderpreis. Und der Preis in der Sonderkategorie Menschsein beim Jugendradiopreis Radio for Future geht an Safe Europe, ein gefährlicher Online-Trend. Was steckt dahinter? Danke. Schön, dass ihr da seid. All herzlichen Glückwunsch. Ja, wir hören jetzt mal in euren Beitrag rein. Ihr seid ja auch von der Hochschule Augsburg, ja, in der Zusammenarbeit mit der Medienstelle Augsburg. Das habe ich gerade nicht gesagt, das habe ich kurz vergessen in der ganzen Aufregung von unserem Sonderpreis. Wir hören in euren Beitrag rein.
3: Er wirbt für sogenannte Remigration, er transportiert islamfeindliche Botschaften, er schürt Fremdenfeindlichkeit und reproduziert rassistische Narrative. Oh. Das ist dieser Kern dieses Trends und nicht irgendeine neutrale Forderung nach Außengrenzen. Mhm. Und das Problem ist, wenn eine Zeitung das dann so weichzeichnet und nur so eine oberflächliche Erklärung wiedergibt, entsteht halt einfach ein völlig verzerrtes Bild. Ja. Und genau deshalb ist es so wichtig, dass wir diese Desinformation nicht nur in Social Media erkennen, sondern dann auch, wenn traditionelle Medien bestimmte Narrative unkritisch übernehmen oder sogar verharmlosen.
0: Und hier kommt eure Laudatio von der Jury von Tina Tesch.
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4: Täglich scrollen wir durch vermeintlich harmlose Trends, Memes und Videos. Aber manche Entwicklungen gehen tiefer. Sie prägen, wie wir denken. Genau hier setzt der Podcast von Lasitia und Larissa an. Die beiden sind von Anfang an nah dran. Und dabei machen sie etwas Wichtiges sichtbar. Wie sich unter dem Schlagwort Save Europe rechtes Gedankengut hinter ästhetischen Bildern und emotionalen Botschaften versteckt und wie es gezielt junge Menschen anspricht. Genau diese Kombination aus lockerer Atmosphäre und klarer Einordnung macht den Podcast so stark. Mit sorgfältiger Recherche und einem feinen Gespür für gesellschaftliche Dynamiken zeigen die beiden, was wirklich hinter diesem Trend steckt und regen dazu an, das eigene Verhalten zu hinterfragen. Mit dem Sonderpreis Menschsein ehrt die Jury einen Beitrag, der auf die Frage, was Menschlichkeit heute bedeutet,

0: aber dass wir einfach da Awareness schaffen konnten und ja.
1: Es bestärkt uns einfach auch in dem, was wir gemacht haben, was wir produziert haben, auch mit unserem, wir haben ja auch noch ein eigenes Selbstcheck, auch noch in unserem Podcast mit eingebaut, wie man selber sich auf Desinformation, wie gesagt, so vorbereiten kann, nicht vorbereiten, sondern schützen kann. Und allgemein bestärkt es uns einfach, dass es sinnvoll war, was wir gemacht haben und fühlen uns mega geehrt. Genau, wir haben gar nicht damit gerechnet, wirklich.
2: Dann von mir auch nochmal herzlichen Glückwunsch. Danke für euren Beitrag. Schön, dass ihr hier seid und ich wünsche euch ganz viel Spaß bei der Party.
1: Danke.
0: Danke. Bye.

ich ja schon gerade gesagt habe, haben wir nicht nur einen Preis in der Sonderkategorie Menschsein, sondern auch einen zweiten Preis. Ich würde sagen, wir starten direkt mit dem Preis. Der zweite Preis, der genau gleichwertig ist wie der erste Preis in der Sonderkategorie Menschsein, geht an die wilden Vertreibungen von Leonard Wölfle und Max Rubel vom Q3-Quartier Film Medienbildung Abenteuer zusammen mit Galaxy Mixed.

0: Schön, dass ihr da seid. Cool, dass ihr gewonnen habt. Herzlichen Glückwunsch. Und jetzt hören wir einen Ausschnitt aus eurem Beitrag.
1: Am 25. Januar um 14 Uhr kommt der erste Zug aus Budweis, heutiger Tschechei, in Furt am Wald an.
2: Ich kann mir vorstellen, da waren wir zwei Tage unterwegs, bis wir auf Bayern rausgekommen sind. Und in Bayern, in Furt am Walde, hat das geheißen. Da war die erste Station, da haben wir entlaust worden. Da haben sie uns entlaust, dann sind sie da ins Wald hinein und von unten rauf. Also, weißt du, so ein Griff zeigt, weißt du. Und wir haben gar keine Leis gehabt.
0: Und hier kommt eure Laudatio der Jury von Melda Wehrstein.
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4: Im Mittelpunkt des Beitrags Die wilden Vertreibungen steht ein Gespräch mit einer Zeitzeugin. Leonard Wölfle und Max Rubel lassen die 90-jährige Margarete zu Wort kommen. Eine Frau, die als junges Mädchen vor 80 Jahren aus ihrer Heimat vertrieben wurde. ZeitzeugInnen werden weniger. Umso wichtiger ist es, ihre Stimmen festzuhalten. Ergänzt von historischen Einordnungen und einem Gespräch zwischen Margarete und ihrer Tochter wird Geschichte plötzlich lebendig. Man lauscht Margarete gebannt und ihre Worte versetzen einen direkt in den Böhmerwald und das Sudetenland von damals. Die einfühlsamen Nachfragen der Redakteure zeigen Fingerspitzengefühl. So werden die Themen Flucht und Vertreibung für eine junge Hörerinnenschaft emotional transportiert. Viele junge Menschen kennen diese Themen aus eigener Erfahrung oder aus den Nachrichten. Die wilden Vertreibungen verbindet Generationen und macht spürbar, was es bedeutet, von heute auf morgen alles zu verlieren. Mit dem Sonderpreis Menschsein ehrt die Jury einen Beitrag, dem es gelingt, die Erinnerungskultur nachhaltig für zukünftige Generationen zu bewahren.
0: Herzlichen Glückwunsch zu eurem Sonderpreis.
5: Danke.
6: Danke.
0: Ihr dürft sagen, was ihr wollt, was euch gerade einfällt.
5: Ja, danke für den Sonderpreis. Wir haben jetzt nicht damit gerechnet, dass wir irgendwas abräumen, aber ich finde es cool, dass, keine Ahnung, auch wenn man mit weniger Erwartungen herkommt, trotzdem noch, ja, keine Ahnung, was zum Gewinnen ist. Das ist immer ein cooles Gefühl.
6: Ja, ich finde es auch super, dass wir gewonnen haben. Ist ein schönes Gefühl. Und es erschien dort zum Sein.
5: Genau. Und aber alle anderen.

0: die gewonnen haben, auch sehr verdient, waren wirklich alles coole Beiträge, genau. Und keine Ahnung, wir sind froh, dass wir da auch dabei sein dürfen.
1: Ja. Sehr schön. Wir sind auch sehr froh, dass ihr da seid und euren Beitrag eingereicht habt. Herzlichen Glückwunsch und eine wundertolle Party, sagen wir einfach mal.
0: Danke.
1: Vielen Dank, dass ihr da seid. Und jetzt gibt's noch ein bisschen Musik für euch.

Ja, so schnell geht's. Wir haben 6 Preise verliehen. Der Jugendradiopreis war hier voll on fire, würde ich sagen. Ja, es waren super viele Beiträge. Es waren tolle junge RadiomacherInnen. Wir haben gemeinsam gefeiert. Wir haben Preise verliehen. Es war alles dabei. Es war Spannung dabei. Es war ganz viel Applaus und viel Trommelwirbel, wie ich gehört habe. Ich habe ja in den zweiten Stock nicht noch ein paar Augen, aber habe ich gehört. Da ging's richtig ab. Da war die Party groß. Wir hatten Gänsehautmomente, es war alles dabei. Danke an alle, die einen Beitrag eingereicht haben. Leider können wir natürlich nicht alle einen Preis verleihen, auch wenn es nach mir gehen würde. Das würde ich natürlich machen. Aber es können natürlich nicht immer alle gewinnen. Wenn eins aber klar geworden ist, das Radio, das lebt von euch, von euren Ideen, euren Stimmen und genau diese Momente, die man einfach so schnell nicht vergisst. Und wenn ihr selber Radio machen wollt, es gibt ganz viele Jugendradioredaktionen, wo ihr mitmachen könnt, selbst vors Mikro treten könnt, in München, in Augsburg, in Aschaffenburg. Schaut euch gerne mal um, wo es das überall gibt. Es gibt wirklich, wirklich ganz, ganz viele Möglichkeiten, wo junge Leute Radio machen können. Danke, dass ihr alle da wart. Ich bin Elisa, mit mir ist Charlie hier im Studio, die die Sendung super toll gefahren hat. Das war mir eine große Erleichterung. Danke euch, das war der Jugendradiopreis 2026 Radio for Future.

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Wir haben euch gerade einen Mitschnitt von der Sendung präsentiert, die am 9. Mai live im Medienzentrum München über die Bühne gegangen ist. Was in der Stunde vor der Preisverleihung alles so gelaufen ist, das könnt ihr euch auf YouTube anschauen, auf dem Kanal von Dein Life. Da haben wir nämlich die ganze Veranstaltung gestreamt. Da könnt ihr euch auch nochmal alles in Ruhe anschauen, inklusive der GewinnerInnen und ihrer Reaktionen. Und kleiner Hinweis, ein Zusammenschnitt der Preisverleihung kommt auch noch, erstellt von dem wunderbaren Theo. Der wird am Donnerstag um 18 Uhr auf YouTube veröffentlicht, ebenfalls auf dem Kanal von Dein Life. Macht gerne mit in den Jugendredaktionen in Bayern. Da lernt ihr, wie das läuft mit den Beiträgen und dort könnt ihr dann eure eigenen Radiosendungen machen und natürlich auch eigene Beiträge für den nächsten Jugendradiopreis gestalten. Zum Beispiel auch bei uns, bei Dein Life auf M94.5. Ich wünsche euch noch einen wunderschönen Abend. Das war's von mir, der Charlie.

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7: Und damit herzlich willkommen an alle, die eingeschaltet haben zum Plenum. Heute am 19. Mai und später in der Wiederholungssendung am 20. Mai. Mit mir, Pavel Friedrichs, aber heute nicht alleine vor dem Mikrofon, sondern gemeinsam mit meinem Kollegen.
8: Hi, Simon hier.
7: Genau. Und wir haben die Ehre, dass heute in Doppelbesetzung hier das Plenum hier ein bisschen an der Hand zu leiten und euch durch die Sendung zu führen. Und ich würde auch an der Stelle sagen, wir reden nicht ganz viel um den heißen Brei rum, sondern entlassen euch, bevor es ans wirklich Eingemachte geht, in die Musik dieser Stunde. Und zwar beginnen wir mit einem Rocktrack, und zwar einem absoluten, waschechten Klassiker aus den mittleren 90ern. Genauer gesagt 1996, Suede mit Beautiful Once. Und wir wünschen euch eine ganz gute Zeit mit dem Track. Wir hören uns in ein paar Minuten hier nochmal wieder.

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0: Hang Down Your Head von Tom Waits hier im Plenum auf M94.5. Immer wieder unterbreche ich meinen Kollegen. Es tut mir so leid, bitte.
1: Kein Problem. Genau. Immer wieder findet man diesen einen Song, der genau das beschreibt, was man gerade fühlt.
0: Ja, für viele Frauen ist das gerade der Song Labor von Paris Paloma. Er war das auch früher, der hat so eine Lasting Power. Und er ist damals 2023 im März rausgekommen. Und seitdem wird er einfach nur noch immer beliebter.
1: Unsere Kollegin Diana Deinecke hat mal in den Song reingehört und weiß jetzt, worum es im Song geht und was die HörerInnen daran begeistert.
2: Der Song Labor von Paris Paloma ist zu einer feministischen Hymne geworden. Sie singt über die Beziehung zu einem Mann. Im Musikvideo wird es durch Eheringe auch deutlich als Ehe dargestellt. Der Mann sitzt an einem Tisch, den die Sängerin nach und nach deckt. Er schaut ihr nur zu, anstatt zu helfen. Hier stellt die Sängerin vor allem eine Frage. Was als liebevolle Beziehung anfängt, wird oft zu einem Aufgabenkatalog voller Erwartungen. Jedenfalls für die Frau. Egal, ob sie eine Hausfrau sein will oder nicht. Haushalt, Kinder, Kochen und dabei am besten noch gut aussehen und Lust auf Sex haben. Ein altes, patriarchales Rollenbild, das für viele Frauen aber Alltag ist. Vor allem in Beziehungen. Die Erwartungen kommen oft nicht nur vom Beziehungspartner selbst. Auch das gesellschaftliche Umfeld, KollegInnen oder Familienmitglieder können dabei eine Rolle spielen. Solche Erwartungen werden normalerweise nicht aus einer böswilligen Motivation heraus weitergegeben. So hat man es halt schon immer gemacht. Die patriarchalen Strukturen sind selbstverständlich. Daraus als einzelne Person auszubrechen, ist schwierig. Das spricht auch die Sängerin Paris Paloma an.

Diesen Text singt sie, während sie im Musikvideo den Mann direkt anschaut. Er dagegen beachtet sie nicht, isst nur weiter, bis er sie schließlich mit einer Geste auffordert, ihm Essen nachzufüllen, als wäre sie eine Bedienstete. Im Refrain hört man die Frustration und Wut der Sängerin. Für ihren Ehemann ist sie im Video keine Partnerin auf Augenhöhe, keine Person, mit der er seine Gedanken und Gefühle, sein Leben teilt. Sie ist nur ein Nebengedanke, jemand, der die nervige Hausarbeit erledigt.

0: Vor allem diese Zeilen sprechen vielen Frauen aus der Seele. Bei den Live-Auftritten der Sängerin wird der Refrain wütend mitgeschrien. Auf Social Media teilen NutzerInnen ihre Erfahrungen, ob mit Videos oder in Kommentarspalten. So frustrierend das Song und sein Inhalt sind, hat er auch einen hoffnungsvollen Aspekt. Die CreatorInnen und die Frauen in den Kommentaren akzeptieren diese Behandlung in Beziehungen nicht mehr. Sie wollen sich dagegen wehren, ob bei sich oder bei anderen.
1: Die Sängerin Paris Paloma hat diesen Frauen mit ihrem Song Label eine Stimme gegeben, im wahrsten Sinne des Wortes.
2: Ja, seit vergangenem Jahr gibt es übrigens auch eine Version, Labor the Cacophony heißt die, und darin singen viele andere Frauen den Refrain mit.
1: Und jetzt, hier ist Labor von Paris Paloma.

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1: Heute ist der 19. Mai. In der Türkei ist das ein offizieller gesetzlicher Feiertag, denn er erinnert an den Beginn des türkischen Befreiungskrieges 1919 und an Mustafa Kemal Atatürk. Atatürk bedeutet auf Türkisch so etwas wie Vater der Türken, denn Mustafa Kemal war Begründer der Republik und von 1923 bis 1938 erster Präsident. Und deswegen wird der heutige Tag auch offiziell Atatürk-Gedenktag genannt.
0: Kemal Atatürk besucht mit 14 Jahren die Militärschule Monastir. Mit 24 ist er dann Hauptmann und bekommt eine Anstellung im Kriegsministerium. Dort gründet er unter anderem die oppositionelle Geheimorganisation Vaterland und Freiheit mit. Jahre später markiert er mit seiner Ankunft in Samsun am 19. Mai 1919 den Beginn des Befreiungskrieges.
1: Kemal Atatürks Ziel war es, das Land radikal zu modernisieren und an den Westen heranzuführen. Dabei führte er nach dem französischen Vorbild eine strenge Trennung zwischen Staat und Religion ein. Dabei schaffte er das religiöse Rechtssystem ab und schloss religiöse Schulen. Außerdem führte er das Wahlrecht für Frauen ein. Den islamischen Kalender ersetzte er dagegen mit dem europäischen, genau wie die arabische Schrift.
0: Mit 57 Jahren stirbt Mustafa Kemal Atatürk am 10. November 1938. Auch dieser Tag ist in der Türkei ein wichtiger Gedenktag. Noch heute sind unzählige Denkmäler, Bilder und Statuen von ihm in der Türkei zu sehen. Er ist nicht nur auf Briefmarken oder Geldscheinen, sondern auch auf Schulzeugnissen abgebildet.
1: Und nach diesem kleinen Ausflug Richtung Südosteuropa und die Türkei bleiben wir auf dem mittleren Punkt davon stehen, und zwar im Balkan in Serbien. Da kommt nämlich unser nächster Artist her, Zero, und von ihm hört ihr den Track U Demu und lernt jetzt einfach ein bisschen mal serbokroatischen Rap kennen, und mehr habe ich nicht zu sagen.

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1: Diana Danica. Die München-Tram ist zurück. Damit wird das 150-jährige Bestehen der Tram in München gefeiert. Ab kommenden Samstag bis Anfang Oktober kann man an Wochenenden und an Feiertagen damit Rundfahrten durch die Stadt machen. Bis 2019 war die München-Tram jeden Sommer unterwegs. Wegen Corona stellte die MVG das Angebot ein. In München stößt die neue bayerische Hymnenpflicht auf Ablehnung. Der erste Vorsitzende des Münchner Lehrer- und Lehrerinnenverbandes MLLV, Martin Schmidt, bezeichnete das Vorhaben als Witz- und Symbolpolitik. Auch die Stadtschülerinnenvertretung kritisiert das Vorhaben. Beide finden, dass mehr Integration und Demokratisierung eher durch Investitionen in Bildung erreicht werden können als durch eine Hymne. Bayerns Verwaltung wird unbürokratischer. In Zukunft müssen Kopien von Dokumenten nicht mehr extra beglaubigt werden. Zudem darf anstelle der Geburtsurkunde der Personalausweis vorgelegt werden. Außerdem soll KI in Zukunft für effizientere, schnellere und konsistentere Arbeit in einzelnen Bereichen eingesetzt werden, so Staatskanzleichef Florian Herrmann. Damit das Gesetz in Kraft tritt, muss noch der Landtag zustimmen.
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0: Das war Boys in Blue von Near Archives. 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
1: TikTok bringt ja regelmäßig absolut unberechenbare Buchtrends hervor.
0: Jetzt haben BookTokerInnen einen belgischen Roman von 1995 einen neuen Hype verschafft. Ich, die ich Männer nicht kannte, von Jacqueline Hartmann, gibt es seit März als Neuausgabe.
1: Ein dystopischer Roman über Traumata, Isolation und Freiheit. Und sehr politisch, findet unsere Redakteurin Helena.
2: Ich, die ich Männer nicht kannte, ist genauso nachdenklich wie verstörend. Eine namenlose Erzählerin mit 39 anderen Frauen, eingesperrt tief unter der Erde. Niemand weiß, wo sie sind, warum, wie lange schon. Nach einer Katastrophe, an die sie sich nicht erinnern, existieren sie isoliert und ohne jegliche Orientierung.
3: Sieh uns nur an. Sieh dir an, wie wir leben. Man hat uns alles genommen, was uns zu Menschen macht. Aber wir haben uns arrangiert. Vermutlich, um zu überleben. Oder einfach, weil man als Mensch nicht anders kann.
2: Dann ertönt der Alarm, die Tür steht offen. Und draußen wartet eine verlassene postapokalyptische Welt. Jahrelang wandern sie umher, immer an der Grenze zwischen Leben und Überleben. Immer wieder stoßen sie auf neue Keller voller Leichen und dabei auch auf die existenzielle Frage nach dem Wesen des Menschen und nach dem, worauf der Mensch zuläuft.
3: Wir hatten das Gefängnis überlebt, die Ebene, den Verlust aller Hoffnung. Und nun stellten die Frauen fest, dass Überleben nichts anderes bedeutet, als den Zeitpunkt des Todes immer weiter hinauszuzögern.
2: Vor allem erzählt der Roman vom Weiterleben, nach der Katastrophe, nach dem Trauma. Jacqueline Hartmann floh als Jüdin 1940 aus Belgien nach Casablanca. Nach ihrer Rückkehr begann sie mit dem Schreiben. Ihr Roman schildert das orientierungslose Was jetzt nach dem Überleben.
3: Überall tote Frauen. Es war ein schreckliches Durcheinander. Ein grausames Abbild dessen, was uns durch einen unglaublichen Zufall erspart geblieben war.
2: Auch ohne politische Systeme im Mittelpunkt ist der Roman damit zutiefst politisch. Auch indem er die Bedeutung von Wissen als Machtinstrument erkennt. Schon die simpelsten Erkenntnisse, etwa das Abzählen der Zeit, sind für die Frauen ein Schritt zur Selbstermächtigung. Ein klarer Aufruf zum kritischen Denken und zum ständigen Hinterfragen der eigenen Wirklichkeit. Der Roman ist in seiner Erzählweise bewusst zurückhaltend, verweigert klare Antworten und kann sehr vielfältig interpretiert werden. Unverkennbar im Mittelpunkt steht nur die Erkenntnis der eigenen Menschlichkeit und die Einsicht, was verloren geht, wenn Menschen ihrer Würde beraubt werden.
1: Ich, die ich Männer nicht kannte, von Jacqueline Hartmann, ist im März 2026 in neuer Übersetzung beim Klett-Cotta Verlag erschienen.
0: Für 24 Euro findet ihr den Roman in der Buchhandlung eures Vertrauens.
1: Und was ihr dort dann leider Gottes nicht findet, aber dafür bei uns, das ist gute Musik. Und in dem Fall ist es der nächste Track von Acrisolada mit dem Titel Blue featuring Vio. Und wenn ihr mich fragt, ist Blau auch die schönste Farbe?

0: Das war Leave Me to Die von Revenge Wife. 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
1: Europa ist für viele junge Menschen selbstverständlich geworden. Keine Grenzkontrollen, Erasmus, Billigflüge nach Barcelona für 30 Euro.
0: Und trotzdem wirkt europäische Identität oft erstaunlich schwach. Wenn man Menschen fragt, wer sie sind, sagen die wenigsten zuerst EuropäerInnen.
1: Ja, vielleicht weil Europa kein Gefühl ist wie Heimat.

0: Crystal Murray mit Tangerine hier beim Plenum auf M94.5.
1: So, unsere Zeit neigt sich dem Ende zu und deswegen danken wir uns jetzt erstmal bei allen Leuten, die die Sendung hier möglich machen.

0: haben. Ich bedanke mich bei der Redaktion. Die Beiträge von heute waren von Diana Danica, Zoe Wallraff, Helena Hauptner und Jonathan Daum.
1: Und die Diana Danica, die du gerade schon bereits genannt hast, die hat uns auch tatkräftig im Studio unterstützt und dafür gibt es natürlich ein eigenes Danke.
0: Genau, und Diana ist auch unsere Leitung zusammen mit Jonathan Daum.
1: Und für die Musik zuständig war tatsächlich nicht Diana Danica, sondern eine ganz andere Person und das war Xenia Goluschkova. Sie hat nämlich die Playlist für uns zusammengestellt. Danke dafür. Und ich glaube, am Ende müssen wir nur noch auf uns selbst zu sprechen kommen. Moderiert haben für euch einmal ich bin Pavel Friedrichs.
0: Und ich bin der Simon Niedl.
1: Oh, und ich glaube, da gibt es gar nicht mehr viel anzufügen. Wir danken allen, dass sie eingeschaltet haben und dass ihr eingeschaltet habt. Wünschen euch einen wunderschönen, entspannten Feierabend und ja, gehen dann noch weiter in die Musik der Stunde und des Abends.

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3: Und lieber Schwede, ich hoffe, du hast einen guten Appetit mitgebracht.
4: Nur auf gute Songs.
3: Ja, denn heute geht es bei The List ums Essen. Und wir präsentieren euch da draußen einen reich gedeckten Tisch voller wunderbarer Songs, die dieses Thema mal richtig abfrühstücken. Und ich glaube, ihr draußen, ihr merkt schon, um dumme Wortspiele kommen wir heute in der Sendung nicht drum rum, oder Schwede?
4: Ja, Prost Mahlzeit. Also, da muss ich erstmal schlucken. Oh. Aber lass uns mal die Regeln durchkauen.
3: Okay.
4: Oh mein Gott. Also pass auf, es geht um Essen. Also entweder als Verb oder als Substantiv. Also ganz egal, also entweder Lebensmittel an sich oder der Vorgang.
3: Ja? Ja.
4: Okay, ganz egal. Aber es darf nicht um bestimmte Lebensmittel gehen. Zum Beispiel die Currywurst von Herbert Grönemeyer.
3: Ah, okay.
4: Die fällt raus, denn es soll schon um Essen im Allgemeinen gehen.
3: Also zum Beispiel auch nicht Breakfast bei Tiffany's.
4: Nein.
3: Oder Spliff Carbonara.
4: Nein.
3: Sondern der Vorgang des Essens muss drin sein. Und nur weil das Wort im Song vorkommt, reicht das auch nicht. Sondern es muss sozusagen um den Vorgang als solches gehen.
4: Ja, oder Essen im Allgemeinen, also alle möglichen Arten von Lebensmitteln. Also das lassen wir auch durchgehen.
3: Na.
4: Also jetzt pass mal auf. Eine Frage noch.
3: Ja.
4: Hast du ein Leibgericht?
3: Habe ich sogar, tatsächlich.
4: Welches?
3: Ja. Soll ich das sagen?
4: Ja, ja, natürlich.
3: Kassler von meiner Oma, denn du weißt ja, der beste Koch der Welt ist Oma.
4: Kassler?
3: Ja.
4: Das war der Steffen Baumgart, hat auch gesagt, Kassler ist sein Lieblingsessen. Ja.
3: Ich komme aus Norddeutschland,
4: okay,
3: da gibt es
4: ja.
3: Das ist sehr lecker und schmackhaft.
4: Meinst du natürlich Köttbullar, ne?
3: Ja,
4: ist ja,
3: ja
4: ganz klar. Ne? Und zwar nicht nur die von Ikea.
3: Der Deutsche sagt Köttbullar.
4: Ja,
3: richtig,
4: der,
3: genau.
4: Der darf das nicht.
3: So, wir starten, lieber Herr Schwede.
4: Also ran an die Kartoffeln.
3: Ran an die Kartoffeln. Hier ist Platz Nummer 10. Es geht ums Essen und wohl niemand auf dieser Welt macht so gute Songparodien wie Weird Al Yankovic. Eat It, das ist eine Parodie von Beat It von Michael Jackson und es ist übrigens einer der wenigen Songs, die ich auf der Gitarre spielen konnte.
4: Wie, du kannst Gitarre spielen?
3: Sagen wir mal so, ich hatte Unterricht.
4: Also da kommen ja dunkle Seiten hier zum Vorschein.
3: Aber ich habe seit 30 Jahren keine Gitarre mehr in der Hand gehabt, gebe ich zu. Aber das habe ich gut hingekommen, diese Bassline. Ich konnte die wirklich gut.
4: Da, da, da, da, da, da, da. Ja, soll ich dir eine Gitarre holen? Hä? Magst du mitspielen?
3: Nee, lass mal lieber.
4: Kein Problem, echt. Also ohne Scheiß, hol ich dir.
3: Nee,
4: also,
3: lass gut sein.
4: Gut, dann hören wir lieber Weird Al Yankovic oder Weird Al Yankovic, wie man ihn früher genannt hat. Allerdings falsch. Denn niemand, ich wiederhole, niemand schafft es, Songs so genial nachzuspielen und die genialsten Nonsens-Texte draufzulegen wie er. Und kaum ein Song zum Thema Essen ist passender als dieser. Hier ist Eat It.
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0: Lieber Herr Schwede, if it's getting cold, please reheat it. Eine so geniale Textzeile.
1: Ja, und ist es auf, wenn während Kinder in Japan verhungern, musst du gefälligst hier dein Essen auch aufessen. Ne?
0: Oh
1: ja.
0: Gott, diese Texte. Hier ist M94.5 Sillist. Heute geht es um die besten Songs, in denen gegessen wird. Allerdings nicht um irgendwelche Gerichte, keine Currywurst, kein Breakfast at Tiffany's, keine Carbonara, sondern der Vorgang als solche. Und der Schwede ist runtergegangen in die Archive und wir haben tatsächlich 10 Songs gefunden.
1: Ja, lecker.
0: Ich freue mich ganz besonders auf Platz 9. Wobei, da muss man echt so ein bisschen Angst haben, dass die beim Essen, dass da der Bart nicht hängen bleibt. Es geht um ZZ Top. Und wo wir bei dem Thema sind, ich frage mich gerade wirklich, wie essen die eigentlich von ZZ Top? Hast du dich das mal gefragt? Ich meine, der Bart ist einen halben Meter lang. Wenn die Suppe essen, das Ding hängt doch drin.
1: Also, da habe ich mich in der Tat jetzt noch nie gefragt. Aber jetzt, wo du sagst, jetzt kriege ich die Bilder nicht mehr aus dem Kopf. Oh, ich meine, der Bart, der hängt da. Ja klar, vielleicht binden die einen Topf draus oder so.
0: Ach, du meinst mit so Haargummis vielleicht?
1: Ja, so vielleicht machen die so eine Schleife oder...
0: Ach so, und der Bart hängt dann neben dem Suppenteller.
1: Ja.
0: Oder die hängen dann über die Schulter oder so.
1: Ja. Das könnte sein. Oder die essen erst gar keine Suppe, weil das sind ja Rocker, die essen nur Steaks oder so.
0: Okay, aber da müssen sie dann aufpassen, dass die Messer den Bart nicht erreichen.
1: Oh Gott, das wird ja immer schlimmer hier. Wir kommen ja
0: die können den am Schluss, glaube ich, auskochen.
1: Oh, und am nächsten Tag kannst du die Suppe dann nochmal in kochendes Wasser hängen und dann hast du so eine Ramensuppe. Okay, na gut, auf alle Fälle. Es ist mal ein Song, bei dem es um eine bestimmte Art von Mahlzeiten geht, und zwar die TV-Dinners. Ja? Also, das ist ein schöner, leicht satirischer Text über alleinstehende Männer, die mal wieder zu blöd sind zum Kochen und sich daher vor dem Fernseher von ofenfertigen, abgepackten Industriemahlzeiten ernähren, würde ich persönlich jetzt niemals machen.
0: Ich meine, du hast einen Airfryer, oder?
1: Ja, aber ich würde sagen, Airfryer, das kann man schon fast kochen nennen.
0: Ich habe einen Thermomix.
1: Ich habe eine Mikrowelle.
0: Ich bin da nicht besser.
1: Ja, okay, gut. Sei es, wie es ist. Liebe Hörer von The List, das hier ist kein Einheitsbrei. Es ist gute Hausmannskost aus dem Jahre 1983, aus dem Album Eliminator, ZZ Top und TV Dinners.
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0: Und nach wie vor gilt, lieber Schwede, ich bekomme dieses Bild nicht aus meinem Kopf. Was macht ZZ Top beim Essen mit dem Bart? Ich weiß es nicht.
1: Und dass die den nicht aus Versehen dann abschneiden und so weiter. Ja, also ich krieg die Bilder ja auch nicht mehr aus dem Kopf.
0: Man stellt sich das vor, der zerlegt irgendwie so ein halbes Hähnchen oder so ein Lobster und auf einmal erwischt er einen Teil vom Bart.
1: Was machst du denn?
0: Dann ist doch die Marketingabteilung von ZZ Top im Eimer.
1: Da brauchen die Extensions.
0: Oh Gott, Herr Schwede, lass uns an dieser Stelle. Ich will gar nicht, wenn es irgendjemand gibt da draußen, der weiß, was ZZ Top machen beim Essen mit ihrem Bart, schreibt uns.
1: Wäre interessant.
0: Silist@m945.de, lass gut sein, Schwede. Komm, wir machen mit Platz 8 weiter.
1: Ja, Platz 8. Jetzt wird's nämlich auch richtig hart, denn Platz 8 kommt von den sehr schrägen Schockrockern von Knorkator.
0: Die deutschlandweit Bekanntschaft erlangt haben im Jahr 2000. Damals waren sie dabei beim deutschen Vorentscheid beim ESC und den vierten Platz belegten und die Bild-Zeitung kommentierte am Tag darauf, wer hat diese Irren ins Fernsehen gelassen?
1: Ja, diese Irren, die haben nämlich damals auch irgendwie mit einer Axt das Keyboard zerhauen.
0: Und ich glaube, die hatten Windeln an.
1: Die trugen Windeln und also es war ganz krass.
0: Gruselig.
1: Aber somit haben sie halt Bekanntheit oder Aufmerksamkeit erregt. Ja. Und diese Irren haben sich dann auch 1999 dem Thema Essen gewidmet. Und man kann mit Fug und Recht behaupten, so ein Lied gibt es nicht zweimal. Es ist hart, es ist schräg, es ist bombastisch und ich liebe es einfach.
0: Das Problem an der ganzen Sache ist nur, der Text ist ziemlich schwer zu verstehen, da die Band ein sehr komisches Versmaß benutzt. Aber ein kleiner Tipp an alle euch da draußen, googelt mal Knorkator und ich bin ein ganz besonderer Mann und Text. Ich sage mal so, es ist eine Erfahrung.
1: Und es lohnt sich, also wirklich. Denn diese Lyrics, sagen wir es mal so, die sind seltsam, sie sind edgy und zugegebenermaßen auch ein bisschen eklig, aber sie sind auch unglaublich originell und saulustig.
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0: Also wir lassen die Texte kurz mal raus und denken uns mal, so von der Instrumentalisierung könnte das auch beim ESC laufen, lieber Schwede?
1: Das wird heute nicht mehr auffallen. Also was ich so letzte Woche da am Wochenende gehört habe, das klang alles so in der Art.
0: Hast du es geschaut?
1: Ja. Ein bisschen, ich bin dann eingeschlafen und zum Glück dann
0: beim schwedischen Beitrag
1: erst aufgewacht, dann als Bulgarien
0: gewonnen
1: gesiegt hat.
0: Ja. Ach, lieber Schwede, hier ist M94.5 The List. Heute geht es um Essen, aber das Essen, den Vorgang an sich selber, und das war eben gerade unser Platz 8 Knorknater und der ganz besondere Mann, Herr Schwede. Was erwartet uns denn auf Platz Nummer 7?
1: Auf Platz Nummer 7 haben wir wieder mal meinen Lieblingscomedian aus New York, Mr. Dennis Leary.
0: Der natürlich, sollte man nicht verschweigen, auch ein ganz bekannter und erfolgreicher Schauspieler ist.
1: Ja, ich schaue jetzt gerade die Serie Rescue Me, die es endlich auf Netflix gibt.
0: Ach so.
1: Das gab es nämlich ewig nicht auf keinem Streamingdienst. Und da spielt er ein Feuerwehrmann, der nach 9-11 traumatisiert ist und in New York. Und dafür wurde er sogar mehrfach für einen Emmy nominiert.
0: Ah, okay. Ich kannte ihn bis jetzt natürlich nur als Schauspieler von No Panic, Gute Geiseln sind selten.
1: Oh, mit, klasse Film.
0: Aber da ist er natürlich komplett auf dieser Comedian-Nummer drauf.
1: Richtig, er spielt komische Rollen. Aber er hat ja auch in Judgment Night zum Beispiel einen bösen Gangsterboss gespielt oder in Demolition Man, halt so ein Widerstandskämpfer.
0: Richtig,
1: also er
0: richtig.
1: Hat eine richtig krasse Filmografie.
0: Ja, und natürlich ganz besondere Schauspielkünste und Sängerkünste.
1: Ja, auf jeden Fall, Mr. Leary hat sich Ende der 90er auch einen sehr schönen Song zum Thema Essen ausgedacht, mit dem Titel Elvis and I.
0: Und an dieser Stelle erhebe ich natürlich Einspruch, lieber Herr
1: Was?
0: Schwede. Was hat der King of Rock'n'Roll mit Essen zu tun?
1: Eine ganze Menge. Jetzt, wenn du bei Elvis an einen schlanken, gut aussehenden Musikern wie in seinen Filmen denkst, dann denk nochmal nach. Dann denk eher mal dran, wie er gestorben ist. Weißt du nicht mehr, wie der gestorben ist?
0: Hm? Ja.
1: Ja, dann lass dir doch mal von Dennis Leary erklären.
2: Elvis Presley should have been shot in the head back in 1957. Somebody should have been walked up behind Elvis in 57 with a 44 Magnum, put the barrel of the gun right up to his brainstem and just pull the trigger. So you could remember Elvis in a nice way, huh? Wouldn't it be nice to remember Elvis thin with a big head of hair? Because how do you remember Elvis? You know you remember Elvis. He was found in the toilet with his pants around his ankles and his big, fat, hairy, sweaty king of rock and roll ass exposed to the world and his final piece of kingly evidence floating in the toilet behind him. Ah, creepy.
0: Also man könnte sagen, Elvis Presley, er hat sich totgefressen.
1: An Fast Food.
0: Ja,
1: und das mit nur 42 Jahren. Der ist nur 42 geworden. Das habe ich gar nicht mehr auf dem Schirm gehabt.
0: Hatte ich auch nicht mehr auf dem Schirm.
1: Wahnsinn. Aber auch sonst hat er es krachen lassen, nicht nur viel gefressen. Wenn ihm was im Fernsehen zum Beispiel nicht gefallen hat, dann hat er gerne mal mit seiner 44er Magnum in den Bildschirm geballert.
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0: Oh ja, man kann es nicht leugnen. Auch bei diesem Song geht es definitiv ums Essen. Hier ist M94.5 mit The List. Heute geht es um Songs mit Essen, Platz Nummer 7. Dennis Leary, hochgeachtet und geschätzt vom Schweden, mit Elvis and I. Und der Dominik hat eben gerade geschrieben, zum Text von Knorr Carter. Was hat er geschrieben? Ich schmeiß mich weg, oder?
1: Ich schmeiß mich weg, was für ein Text. Und drei lachende Smileys. Ja, Domi, das kanntest du doch nicht, was? Da geht's ab.
0: Gerade heute, in der heutigen Sendung, sollte man sich die Texte ganz besonders anhören. Sozusagen das Salz in der Suppe.
1: Oh mein Gott.
0: Ja. Da kommt noch mehr heute.
1: Das Sahnehäubchen. Okay, kommen wir jetzt von Elvis, dem Sänger des Jailhouse Rock, zum Jailhouse Rap. Den gibt's nämlich auch. Und der kam damals von den Fat Boys.
0: Und da muss ich kurz einhaken, die kannte sogar ich als Nicht-Rapper aus den 80er Jahren. Hab die mal, die hatten ziemlich bekannte Songs. Ich bekomme natürlich keinen hier zusammen, ist klar. Aber das waren diese drei, sagen wir mal, etwas vollschlanken Rapper. Und die hatten in den späten 80er Jahren richtig große Hits eigentlich.
1: Ja, die haben sich ja gerne mit so Rock'n'Roll-Größen zusammengetan und so quasi so Crossover-Songs rausgebracht. Also zum Beispiel Wipeout mit den Beach Boys, also ihr erster großer Hit. Und dann The Twist mit Chubby Checker, also dem Original-Twist-Sänger, kam richtig gut in die Charts. Ansonsten haben sie aber eher so astreinen Oldschool-Hip-Hop gemacht. Und jetzt die Frage, Torben, woran erkennt man Oldschool-Hip-Hop?
0: Jetzt wird's kritisch.
1: Im Vergleich zum New-School-Hip-Hop?
0: Du erwischt mich natürlich auf dem kalten Fuß.
1: Haben wir doch so oft durchgekaut.
0: Und die Antwort wird dir nicht schmecken, die ich jetzt gebe. Also ich vermute mal, ist es eher Drumcomputer und keine Samples, würde ich jetzt mal tippen. Und etwas, wie soll man sagen, minimalistischer, kann man das so sagen?
1: Da hast du dir doch einiges gemerkt. Das ist richtig. Also es gibt keine gesampelten Beats, wie es später kam. Das Sample war noch viel zu teuer und es gab noch nicht viele Hardware-Sampler. Deswegen hat man die Drums aus dem Drumcomputer gehört. Das klang dann immer so ein bisschen gleich auch. Und man hat auch noch keine Samples benutzt, sondern es wurde dann halt mit dem Keyboard und Synthesizer viel gemacht.
0: Na schön, okay.
1: Und also wenig Scratches. Es gab damals noch auch wenig Scratches.
0: Wurde nicht gemacht. Okay. Na schön, aber der Song heißt jetzt Jailhouse Rap. Was hat das Essen und der Knast denn miteinander zu tun? Geht's da um Gefängniskantinen?
1: Nicht doch. Also es geht darum, wenn man Blödsinn macht, weil man einen Fressflash hat und deshalb hinter Gittern landet. Also in dem Text, da geht's einer, der bricht mit der Schrotflinte in den Pizzaladen um die Ecke ein, weil der schon zu hatte, er aber so einen Hunger hatte. Und dann geht er rein, frisst sich zu und wird ohnmächtig und landet dann im Knast. Der andere geht zu Burger King, bestellt die Karte rauf und runter und als die Rechnung kommt, weigert er sich zu zahlen. Tja, dann landet man halt im Knast.
0: Ja.

0: Hier ist M94.5, The List. Unser Platz Nummer 6 war das eben gerade in der 8-Minuten-Version. Man könnte sagen, wir haben ihn voll ausgekostet. Das 5-Gänge-Menü,
1: ja, ja.
0: Die Fat Boys und Jailhouse Rap. Wir müssen aber noch über einen Herrn reden, der da so schön gebeatboxt hat, hast du gesagt. Der wurde die menschliche Beatbox genannt. Das musst du mir erklären.
1: Ja, einer der drei von den Fat Boys, das war eine ihrer Markenzeichen, dass viel gebeatboxt wurde. Und einer, der hat das ja wirklich, man hat es gerade gehört, diese also ich kann das gar nicht so richtig nachmachen, da kriege ich Atemnot. Der hat das richtig beherrscht, wie eine Wildsau. Und der wurde auch The Human Beatbox genannt. Ist aber schon verstorben, der
0: gute Mann. Okay. Den Namen müssen wir recherchieren,
1: aber
0: weißt du?
1: Es war tatsächlich, wir müssen mal recherchieren, aber ich habe den immer nur als Human Beatbox
0: das
1: tituliert quasi.
0: So, hier ist M94.5, wir kommen zum Platz. Was steht denn an eigentlich?
1: Die 5. Ja, die 5, ja. Und da hätte ich eine Frage an dich, Herr Struck.
0: Ja, bitte.
1: Allerdings hat sich die schon erledigt, weil durch meine Frage, was dein Lieblingsgericht ist, ist diese Frage hinfällig. Denn ich wollte fragen, ob du ein Karnivore bist.
0: Ein Karnivore? Wenn du mir die Frage jetzt so gestellt hättest, ohne mir im Vorfeld jetzt eben gerade den hinzugeben, hätte ich es nicht gewusst.
1: Okay, also, weißt du, was Karnivore heißt?
0: Ich ahne es jetzt natürlich, ein Fleischesser vermutlich.
1: Ein Fleischfresser sogar, es ist lateinisch für Fleischfresser.
0: Ach, und das wusste ich nicht.
1: Das muss man ja heutzutage immer nachfragen, ob man überhaupt ein Fleischesser ist. Aber
0: ist,
1: da du Kassler magst, hat sich das erledigt.
0: Das
1: aber es ist ja jetzt so, wenn es heute ums Thema Essen geht, dann ist eine Frage heutzutage ja obligatorisch. Und zwar eben Con Carne oder Sin Carne. Ja? Man muss sich das ja mal vorstellen, in den 80er Jahren, da gab es höchstens eine Handvoll Vegetarier. Und die wurden auch so ein bisschen belächelt oder fast sogar bemitleidet. Leidet, die Körnternfresser, wie man es in Bayern genannt hat. Ja? Und früher haben sogar die Vegetarier gesagt, boah, also vegan leben, das ist sogar mir zu hart.
0: Es ist ja so, heutzutage ist ja gefühlt jeder zweite Veganer und Vegetarier gibt es ja eigentlich fast gar nicht mehr.
1: Das ist eine Minderheit irgendwie. Ja. Also, aber deshalb ist so ein Song wie unser Platz 5 heute auch gar nicht mehr vorstellbar. Im Jahr 1988 haben die Ärzte eine Hymne für Vegetarier rausgebracht, kann man so sagen.
0: Ja.
1: Aber die kann man auch durchaus als Schmählied oder auch als Verarsche verstehen, obwohl es in der Ich-Form geschrieben ist.
0: Aus dem Album, das ist nicht die ganze Wahrheit. Hier sind die Ärzte mit Ich ess Blumen. Beziehungsweise in diesem Fall nur Blumen. Den Unterschied erklären wir gleich.
2: Platz 5.

0: ohne Zweifel ein Satirelied von den Ärzten. Heute wüsste ich nicht mehr, ob die das ernst meinen.
1: Ja, also es war schon irgendwie ein Diss an Vegetarier damals. Wenn man es sich jetzt nochmal anhört, merkt man schon, die verarschen die schon. Also, aber interessanterweise, du hast vorhin gesagt, der Song heißt jetzt Ich ess Blumen.
0: Richtig.
1: Oder nur Blumen? Was denn nun?
0: Also pass auf, also auf dem Album heißt der Blumen, aber auf der Single heißt er Ich ess Blumen.
1: Ah, interessant.
0: Interessant, warum auch immer.
1: Warum auch immer, naja, gut. Ich kann mir übrigens gut vorstellen, dass die Ärzte inzwischen selber Veganer sind. Was meinst du?
0: Könnte sein. Man könnte sagen, Punkrock ist ein bisschen zahm geworden, oder?
1: Ein bisschen zahnlos sogar fast.
0: Zahnlos.
1: Um mal bei der Allegorie zu bleiben.
0: Oh Gott.
1: Aber als ich mir den Song nochmal angehört habe, habe ich aber wieder gemerkt, wie genial doch die Ärzte auch damals schon waren und dass sie nicht umsonst den Ruf weg haben, souverän mit der deutschen Sprache umgehen zu können. Weil wenn man das mal aufdröselt, so das Versmaß: Ich werd niemals dick und rund, weil ich mich gut ernähre. Von jetzt an leb ich gesund und bin zu Tieren fair. Also ein ABAB-Reim, ziemlich elaboriert. Okay. Das kriegen die Toten Hosen nicht hin.
0: Ja. Ist das vielleicht der Grund, weshalb ich die Ärzte mehr mag als die Toten Hosen?
1: So ein bisschen? Kann sein, weil Campino einfach nicht reimen kann.
0: Ah, gut. Lieber Herr Schwede.
1: Okay. Das war jetzt die Hymne für Vegetarier. Als nächstes kommt jetzt aber das volle Kontrastprogramm. Und zwar ein Hohelied auf den Fleischkonsum.
0: So, und jetzt hat der Schwede etwas ganz Fieses gemacht. Er hat mir nämlich in dieses Skript einen Zungenbrecher reingeschrieben.
1: Ja,
0: von den Fun-Punkern der Ärzte zu den Fun-Poppern von Creme 21. Nicht die Funk-Popper und die Fun-Punker, sondern
1: die
0: Fun-Punker und die
1: Fun-Popper.
0: Popper.
1: Okay, du hast gerade mal so die Schikane irgendwie geschafft.
0: Die ich dir
1: da das ist das Salz in der Suppe.
0: Das Salz in der Suppe, das zu schaffen, ja, ja.
1: Okay, Creme 21, du hast gerade gesagt, so eine Popband. Die hatten einen kleineren Hit sogar mit dem Cover von Rudi Carrells Wann wird's mal wieder richtig Sommer, wo sogar Rudi selber im Video so ein bisschen aufgetreten ist. Aber diesen Song, den wir jetzt spielen, den mag ich auch. Der hat's mir auch angetan. Der heißt Ich mag Tiere.
0: Wird bei vielen heutzutage vermutlich eher Kopfschütteln auslösen, aber damals 1995, da ging das noch.
1: Ja, wie alt das Ding ist, erkennt man auch daran, dass im Video ein noch höchst lebendiger Dirk Bach als Metzger sein Unwesen treibt.
2: Platz 4.

0: Okay, also diesen Gag mit dem Rinderwahnsinn, den versteht heute auch keiner mehr von den jungen Läusen, oder? Also
1: ja, das könnte sein. Man merkt es, 1995 war das damals unter Platz Nummer 4 eben gerade.
0: Creme 21, unterschätzte Band, finde ich.
1: Finde ich auch.
0: Die gab es aber nicht lange, nur bis 99, da haben sie sich aufgelöst.
1: Wie ist das, du hast gesagt, es könnte ein kleiner, wie soll man sagen, eine Retourkutsche zu den Ärzten sein?
0: Es kommt mir so ein bisschen vor, dass die so ein bisschen einen Wink an die Ärzte mit diesem Lied gemacht haben, weil er singt ja dann, ich pfeife auf Blumen. Dann heißt zwar Kohl und Rettich, aber diese Pause, ich glaube, das ist gerade auf dieses Ich esse Blumen so ein bisschen eine Retourkutsche.
1: Es hat auch den gleichen Rhythmus so ein bisschen.
0: Ja, also diese Songs back-to-back irgendwie passen auch super zusammen. Wollte ich schon immer mal machen. Jetzt haben wir es geschafft.
1: Endlich ein Lebenstraum ist in Erfüllung gegangen. Hier ist M94.5 The List. Heute geht es um das Thema Essen mit den beiden Moderatoren. Der eine hat einen Airfryer, der andere einen Thermomix. Und was mir auffällt, lieber Schwede, ist, wir sind sehr Comedy-lastig in dieser Sendung und das war überhaupt nicht geplant. Ich dachte, das wird ein todernstes Ding.
0: Also das Thema Essen, meinst du? Ja, man denkt halt so, eine Sendung über Essen, was soll denn daran lustig sein? Ja, aber wenn man dann so recherchiert und dann merkt man plötzlich, dass fast alle das Thema mit Humor quasi garnieren.
1: aufhübschen.
0: Ja, also und je länger man drüber nachdenkt, desto mehr merkst du, es bietet sich irgendwie einfach an, das Thema, das lustig zu machen.
1: Lass uns das mal ganz kurz auflisten. Also wir hatten Dennis Leary, wir hatten Weird Al Yankovic, wir hatten die Fat Boys, Creme 21 ist auch Comedy, muss man

0: keiner.
1: So, Platz Nummer 3. Da ist es jetzt wirklich einer, der mit seinen Comedy-Liedern schon in den deutschen Charts war. Und danke, lieber Schwede, dass du dann gedacht hast, dass er auch dieses Lied übers Essen geschrieben hat. Es ist Jürgen von der Lippe.
0: Großartiger Moderator, Comedian, aber auch Liedermacher.
1: Ich finde, er wirkt immer so ein bisschen unscheinbar.
0: Ja, der hat so was Herziges, so was Knuddeliges, so was Liebenswertes, finde ich irgendwie. Der ist nicht so ein Ego und obwohl du ihn kennst, überrascht er dich auch immer wieder. Wie aus dem Nichts mit so Texten wie zum Beispiel mit diesen, die wir jetzt gerade anhören. Der Titel ist ja auch so ein Wortspiel, welches wunderbar einfach in diese Liste passt. Hier ist Jürgen von der Lippe mit Iss was.
2: Platz 3.

0: ist. Ein Nilpferd, eine Seekuh oder gar der Ottifant. Nee, der hat ja keinen Rüssel. Das ist ja interessant.
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0: auch ein wunderbarer Song zum Thema Essen. Jürgen von der Lippe, unser Platz Nummer 3. So, lieber Schwede, und man muss an dieser Stelle sagen, ich sehe eben noch dein überraschtes Gesicht vor mir, als ich gesagt habe, lass uns diesen Song, der jetzt kommt, doch bitte auf Platz 2 nehmen.
1: Ja, in der Tat, da flog ein Streifen der Verwunderung durch mein Gesicht. Damit hätte ich nicht gerechnet, denn es ist ja Rap. Ne?
0: Und ich bin ja ein Nicht-Rapper, das ist mir zu rappig, aber ich finde den Song wirklich echt schön, ich mag ihn. Du hast ihn mir mal vorgestellt in unserer Weihnachtssendung und seitdem habe ich den richtig lieb gewonnen. Es ist The Winnie Coopers featuring Dizzy Dustin mit Eating Disorder und du kannst uns sicherlich sagen, was es mit diesem Song auf sich hat.
1: Ja, also wie der Titel schon sagt, es geht um Essstörung. Aber jetzt nicht so böse um Bulimie oder Anorexie, sondern eher andersherum. Also, und zwar, wenn man einfach total verfressen ist. Und die Australier von den Winnie Coopers haben sich den stattlichen Dizzy Dustin von Ugly Duckling zur Verstärkung geholt. Ugly Duckling kennst du auch.
0: Ja, natürlich.
1: Eine der letzten richtig guten Hip-Hop-Bands. Und und sie führen eine Tour de Force durch sämtliche Restaurants und Fastfood-Ketten.
0: Und da gibt es doch bestimmt wundervolle Textpassagen. Herr Schwede, bitte ein Beispiel.
1: Oh, gerne. Zum Beispiel heißt es da, I always treat myself with 3 desserts. 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
0: Aber es ist nicht nur der Text, der großartig ist. Der Sound ist auch wunderbar treibender Hip-Hop mit jede Menge Samples.

0: Of course, we don't have to tell you that common sense eating is also important.
1: Na, vielen lieben Dank für den Hinweis.
2: Das ist sau wichtig.
1: Ein Song, den sogar ich als Nicht-Hip-Hop-Fan-Liebhaber liebgewonnen habe. Das war auch ein Versmaß im AB-Rhythmus.
2: Das war auch eine Schikane.
1: Nein, lassen wir das gut sein. Ich finde den wirklich toll.
2: Ich liebe
1: den
2: mittlerweile. Ich liebe diesen Song. Ich weiß gar nicht, ob mir der Text oder der Sound besser gefällt.
1: Der Sound.
2: Aber okay, aber beim Text, das sind also meine absolute Lieblingszeile in dem Song, ist zum Beispiel Like Oliver Twist, I always want more.
1: Oh.
2: Erinnerst du dich noch an Oliver Twist von Mark Twain?
1: Natürlich.
2: Da ist er doch in diesem
1: Waisenhaus
2: und dann da haben sie alle wahnsinnig Hunger und er traut sich dann hinzugehen für einen Kumpel
1: und dann sagt, kriegt er eins.
2: Please sir, I want some more. Und dann kriegt er richtig was auf die Ohren.
1: Was für eine Tiefe.
2: Und auch schön im Refrain von dem Song. I talk when I eat, I don't care that it's rude because me and my crew, we only care about food.
1: Oh. Lyrisches.
2: Ah ja, das ist reine Lyrik.
1: Lieber Herr Schwede, wir sind am Ende unserer kulinarischen Reise langsam angekommen.
2: Hat's gemundet bisher?
1: Ja, es war sehr schmackhaft. Nebenbei hat der Schwede noch ein Bier kredenzt. Ist das dann flüssiges Brot?
2: Das ist flüssiges Brot. Gilt als Nahrungsmittel in Bayern, weiß man doch.
1: Es fehlt noch unser Platz 1. Und das ist einer der Songs, die mir persönlich eine der großen Fragen meiner Kindheit gelöst habe, die ich wirklich 20 Jahre lang mit mir rumgetragen habe.
2: Jetzt bin ich gespannt.
1: Folgende Situation. Ich war damals 5 Jahre alt und meine Tante hatte eine Kassette, eine Musikkassette, die es damals noch gab, gekauft.
2: Sind heute wieder in übrigens.
1: Von Ariola und da war drauf Wumm mit Ich wünsche mir eine kleine Miezekatze und ich wollte immer diesen Song hören und habe vorgespult und du kennst das ja, man weiß ja nicht, wie weit man spult und dann bleibt man bei irgendwelchen anderen Songs, die man nicht kennt, hängen. Und dann habe ich da mal drauf gedrückt und dann war eine Textzeile da, die Messer fingen an zu blitzen. So, und dann habe ich weitergespult und ich habe mich jahrelang, wirklich 20 Jahre gefragt, was war das für ein Song? Weil es ist bei mir so im Kopf hängen geblieben, die Messer fingen an zu blitzen. Und dann habe ich diesen Song, der jetzt gleich kommt, gehört und dachte mir, danke für die Lösung dieses Kindheitsrätsels.
2: Moment, wann hast du jetzt das gelöst, dieses Rätsel? Wann ist das gewesen?
1: Ich glaube wirklich vor 10 oder 12 Jahren. Ach, erst, komm. So lang, gar nicht lange her. Und ich habe, aber ich war 5 Jahre alt damals.
2: Okay, also ich habe diesen Song ja von Reinhard May, den habe ich auch in sehr jungen Jahren gehört. War ja Held unserer Kindheit, ja. Und es ist ja ein absoluter Klassiker, den wir jetzt bringen. Der ist von 1972, also sogar vor unserer Geburt. Ja, das musst du dir mal vorstellen. Aber ich habe den als Kind eben schon gehört. Und geliebt. Und der Song ist auch sehr gut gealtert. Es ist auch ein Lied, wie es kein zweites gibt, weil Reinhard May, er singt ja quasi als Minnesänger über eine brutale Schlacht, so im Mittelalter. Und wenn man sich das anhört, dann kriegt man richtig Kino im Kopf.
1: Ja, man sieht richtig diese Armee hineinstürmen, den erbarmungslosen Kampf bis hin zum Rückzugssignal.
2: Ja, und wo diese Schlacht allerdings stattfindet, das erzählt euch am besten der Meister selbst.
3: Platz 1. 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

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Nur leises Verdauen dringt noch an das Ohr, das Schlachtfeld wird nach und nach still. Unter Trümmern sieht angstvoll ein Kellner vor, der längst nicht mehr fliehen will. Eine Dame träumt lächelnd vom Heldentod, gebettet in Kaviar und Sekt.

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